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1: Was im Kleinen ein Segen ist, ist im Großen ein Fluch. Was im Kleinen der Unternehmer, der aufbaut, das ist sensationell. Unser Land lebt von Unternehmertum, Entrepreneurship. Was im Kleinen ein Segen ist, ist grandios Kapitalismus, von Mises ausgezeichnet. Es schlägt dann irgendwann mal um und dann halten irgendwelche Enkel nur noch die Hand auf und dann haben wir einen Bill Gates, der größter Farmlandeigentümer der USA mittlerweile ist, laut Forbes. Ich diversifiziere dann. Und das ist, hat nichts mehr mit Leistung zu tun. Nichts whatsoever. Das ist nur noch Hand aufhalten. Für mich ist das der eigentliche Raub, der stattfindet.

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1: Hat einen Grund, warum das zersplitterte Europa so viele Erfindungen, so viele Innovationen hervorgebracht hat, weil es Wettbewerb gab. Und in dem Moment, wo man das wieder belebt und die Voraussetzungen dafür könnten im Grundgesetz genau genommen nicht besser sein, auch wenn der Föderalismus ganz schön gelitten hat in den letzten Jahrzehnten und heute de facto nur noch beim Thema Bildung und beim Thema innere Sicherheit bei der Polizei besteht, genau genommen war das ein Geschenk nach dem Zweiten Weltkrieg an die damals junge Bundesrepublik, diesen Föderalismus einzuführen. Und auch das ist eigentlich nicht so schwer zu erklären. Wenn man den wiederbelebt, hat man die Voraussetzungen dafür geschaffen, dass ganz viel ohne Zentralmacht in Berlin funktioniert und wir eben nicht 17 Ministerien plus 2 Staatsminister brauchen, sondern vermutlich gut und gern mit der knappen Hälfte auskämen.
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1: Von Alexander Teske, der sagt, ich erinnere mich an eine Konferenz bei der Tagesschau Ende März 2023. Gerade ist in der Ausgabe um 17 Uhr, Tagesschau, ein Beitrag zum Atomausstieg Deutschlands gelaufen. Es ist eine Kurzform einer längeren Dokumentation am Abend, deren Tenor lautet, die halbe Welt setzt weiter auf Atomkraft, nur Deutschland steigt überhastet aus. Ein Chef vom Dienst kritisiert den Beitrag als zu atomlobbyfreundlich. Das könne man so nicht noch einmal in der 20 Uhr senden. Viele in der Redaktion nicken mit den Köpfen. Und das ist ein wiederkehrendes Muster. Wenn den Chefs vom Dienst eine Meldung missfällt, wird sie nicht gesendet.
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0: 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Eine historische globale Ernährungskrise spitzt sich seit Jahren zu. Und nun können Landwirte auf der gesamten Nordhalbkugel entweder den Stickstoffdünger, den sie so dringend benötigen, gar nicht erst beschaffen, oder sie müssen dafür deutlich höhere Preise zahlen. Infolgedessen werden die weltweiten Lebensmittelpreise dramatisch ansteigen, sobald die Erntesaison beginnt. Und in vielen armen Nationen wird es schlichtweg nicht genug Nahrung für alle geben. Wir stehen tatsächlich vor einer Katastrophe in Zeitlupe, meinen Experten. Auch die weltweite Reisversorgung ist bedroht, da Landwirte in ganz Asien gezwungen waren, die Anbauflächen zu verringern. Reis ist von zentraler Bedeutung für die globale Ernährungssicherheit. Und selbst geringfügige Störungen der Versorgung können weitreichende Auswirkungen haben. Beim Absturz eines Kleinflugzeugs in Namibia sind 3 deutsche Touristen sowie der Pilot der Maschine ums Leben gekommen. Das Wrack des seit Sonntag vermissten Flugzeugs wurde am Montagmorgen in der Wüstenregion Sossusvlei gefunden. Wie der Chef der Fluggesellschaft Desert Air, Willem de Weet, erklärte, leider gibt es keine Überlebenden. Bei den verunglückten Passagieren handelt es einem Medienbericht zufolge um ein deutsches Unternehmerpaar und deren Sohn. Laut Bild-Zeitung kamen bei dem Flugzeugabsturz die ehemalige Geschäftsführerin der Dieter-Schwarz-Stiftung, die 61-jährige Silke Lohmiller, ihr Mann, der ehemalige Kauflandmanager Richard Lohmiller und deren gemeinsamer 19-jähriger Sohn ums Leben. Die Stiftung bestätigte auf ihrer Website den Tod der Familie. In der vergangenen Woche löste Arbeits- und Sozialministerin Bärbel Baas Hohn und Spott aus. Es wandert niemand in unsere Sozialsysteme ein, behauptete die SPD-Politikerin im Bundestag. Bild berichtet jetzt über die neuesten Arbeitsmarktdaten der Bundesagentur für Arbeit und die sprechen eine andere Sprache als Bärbel Baas. Im Januar waren 46,5% der Bezieher von ALG-II-Leistungen Ausländer. Sie stellen also knapp jeden zweiten Empfänger und das bei, in diesem Zusammenhang, nur 17% Bevölkerungsanteil. Die Schweiz ist weiterhin der beliebteste Wohnort von Deutschen im europäischen Ausland. Anfang 2025 lebten rund 329.000 Deutsche in dem Alpenland, wie das Statistische Bundesamt in Wiesbaden am Montag mitteilte. Die Deutschen sind damit nach den Italienern die zweitgrößte Gruppe ausländischer Staatsangehöriger in der Schweiz. Und wegen der Probleme in Deutschland steigt die Zahl weiter an. Offiziell heißt es allerdings, zu den Gründen, im europäischen Ausland zu leben, liegen der Statistikbehörde keine Daten vor. 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
1: Ein weiterer Fall war ja in der Sendung natürlich Schlomo von der Honigwabe, der ja in der Zeit im Gefängnis gesessen hat. Man kann über ihn streiten, man kann alles kritisieren, was er gemacht hat in der Vergangenheit, irgendwie einen Koran auf dem Grill angezündet und so. Aber seinen Namen zu nennen in einem, und der sitzt in einem Gefängnis, was überwiegend von muslimischen Mitgefangenen frequentiert wird sozusagen, das bringt ihn in Lebensgefahr. Also er hätte auch an den Falschen geraten können, weil er kommt da ja nicht raus aus dem Gefängnis. Wenn die ein paar sich da zusammenrotten und sagen, habt ihr gestern das ZDF-Magazin gesehen, die gucken ja Fernsehen im Gefängnis. Das ist übrigens der, das hätte sonst was passieren können. Also er hat Glück gehabt, dass da nichts passiert ist.
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1: Also wir haben ein Steuersystem, dass die in der Mitte absurd hoch besteuert werden und die Millionäre, die zahlen teilweise so viel wie die Obdachlosen, will ich jetzt, ist jetzt übertrieben, aber wenn Sie die Steuersätze von den oberen 1% anschauen, die sind lächerlich. Das ist das Problem. Unser System ist asozial. Die Mitte, die schaffen und arbeiten, die werden brutal besteuert. Und die nur die Hand aufhalten und die auch fliehen können nach Cayman Islands und wohin, da schlummern 25 bis 30.000 Milliarden Dollar, die werden geschont, weil man Angst hat, dass das Kapital flieht. Und das System, das führt eben dazu, dass der Mittelstand und die Mitteleinkommen dramatisch gequetscht werden, was ganz falsch ist. Also bin ich bei Ihnen? Über 50% ist absurd.
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1: Jeder Mensch hat eine Aufgabe hier auf diesem Planeten, so sehe ich das zumindest. Und von daher diese Werte wieder zu fördern, also die Stärken der Menschen zu fördern. Es geht ja schon in der Schule los, dass die Schwächen am Ende bestraft werden und dass dadurch der Mensch sich handlungsunfähig, ohnmächtig fühlt und sich als Versager fühlt. Wenn man wieder anfangen würde, die jungen Menschen dahin zu bringen, dass sie eben kreativ sind, dass man schaut, okay, der eine ist in Mathe gut, der andere muss aber nicht auch in Mathe gut sein. Das ist doch Schwachsinn. Also da kann man doch sagen, der andere kann doch in Musik gut sein und wiederum jemand Drittes ist in Sport gut und der Vierte findet Geschichte interessant. Warum müssen alle immer das Gleiche können und irgendjemand legt das fest? Das führt uns doch in genau diese Situation und da kann ja nur jeder mithelfen.
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0: 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Einkaufszentrum, Bar oder Polizeiwache. Ein 17-Jähriger soll einen Anschlag mitten in Hamburg geplant haben. Die Generalstaatsanwaltschaft teilte am Montag mit, man gehe davon aus, dass der Jugendliche eine unbestimmte Zahl von sogenannten Ungläubigen töten wollte, durch eine Explosion, Molotow-Cocktails oder mit einem Messer. Nach bisherigen Erkenntnissen soll die ausländische terroristische Vereinigung Islamischer Staat als Inspiration für das mutmaßliche Anschlagsvorhaben gedient haben. Bereits zuvor hatte die Generalstaatsanwaltschaft in einem weiteren Verfahren wegen möglicher Verstöße gegen das Vereinsgesetz eine psychiatrische Begutachtung des Jugendlichen veranlasst. Spezialkräfte der Hamburger Polizei nahmen ihn bereits am 7. Mai fest. Der Ärzteverband Marburger Bund möchte den Verkauf von Alkohol stärker regulieren und dafür hochprozentigen Alkohol in konventionellen Läden wie Supermärkten oder Kiosken verbieten. Spirituosen sollen im Gegenzug nur noch in lizenzierten Verkaufsstellen, sogenannten Alkoholshops, verkauft werden dürfen. Wer der Betreiber dieser Shops werden soll, ließen die Strippenzieher vom Ärzteverband offen. Fakt ist, wenn es wie in Schweden nur eine bestimmte Kette gibt, die dann Alkohol verkaufen darf, sind die neuen Besitzer oder Anteilseigner dieser Läden mit sehr hohen Gewinnen konfrontiert. Rund zwei Monate nach der Landtagswahl in Baden-Württemberg haben Grüne und CDU ihre gemeinsame Regierung besiegelt. Einige Punkte aus dem Papier lesen sich wie die üblichen Sonntagsreden. Förderung von Hightech und Festhalten an Schuldenbremse. Auch gibt es umstrittene Dinge. Verpflichtendes letztes Kita-Jahr und Digitaloffensive bei der Polizei. Zu letzterem heißt es, die Landespolizei soll verstärkt auf KI-gestützte Videoüberwachung setzen. Dezentrale Cyberbudgets sollen es Beamten künftig ermöglichen, Hard- und Software für Ermittlungen schnell und unkompliziert zu beschaffen. Zudem sollen Behörden im Cybersicherheitsbereich enger verzahnt werden. Allgemein gestärkt werden soll die Polizei durch 1000 zusätzliche Stellen in Bereichen, die nicht zum Polizeivollzugsdienst gehören, sowie eine Fortsetzung der 2016 gestarteten Einstellungsoffensive. Der umstrittene Generaldirektor der selbsternannten Weltgesundheitsorganisation, WHO, Dr. Tedros, erklärt, dass nun von jedem Land der Welt erwartet werde, sich aufgrund des Hunter-Virus seinen internationalen Gesundheitsvorschriften anzupassen. Er sagt, es sei nun eine moralische Verpflichtung für die Nationen, sich seiner globalen Gesundheitsordnung zu unterwerfen und an sie zu glauben. Nur wenn wir einander unterstützen, können wir effektiver auf Viren und Ausbrüche reagieren. Von den Ländern wird erwartet, dass sie auf der Grundlage der internationalen Gesundheitsvorschriften zusammenarbeiten, sagte er weiter. Nach den Erfahrungen in der Corona-Zeit meinen Kritiker, dass die WHO mit ihrem größten privaten Geldgeber Bill Gates schon wieder versucht, die Menschen in Angst zu versetzen. 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
1: Donald Trump hat ja etwas getan, was Christian Drosten auf die Palme gebracht hat. Das muss schon mal gut sein, ganz egal, was es ist. Wenn dieser, wie man ihn auch nennen, jedenfalls dieser Kaufvirologe, der den Massenmord Lauterbachs und Spahns letztlich sekundiert hat und erst als Komplize erst möglich gemacht hat, der regt sich fürchterlich auf über den Menschen, den Donald Trump nominiert hat, um das RKI-Pendant in den USA zu leiten. Das NIH, das National Institute of Health, soll in Zukunft von Jay Bhattacharya geleitet werden. Und wer sich mit dem Thema der Corona-Lüge beschäftigt hat, der wird diesen Namen mitbekommen haben. Ein Stanford-Professor mit einem Ruf wie Donnerhall, der die letzten Jahre eben diffamiert wurde als angeblicher Schwurbler und Lügner, der dann mit diesem NIH die Möglichkeit zur Aufklärung hätte, weil er ja in diesem Amt dann, Milena, auch über den gesamten Vorrat der Kommunikation verfügen wird, aus dem eventuell hervorgehen könnte, dass solche Täter wie Christian Drosten offen gelogen haben, in vollem Wissen um ihre Tat.
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1: Wenn man das zusammenrechnet, stellt man fest, diese 6000 mehr Toten in und um Bergamo hat es gegeben. Was wir aber noch zusätzlich gemacht haben, ist, wir haben das Sterbealter von jedem Einzelnen errechnet. Das heißt also, man hat da ja ein Geburtsdatum und ein Sterbedatum und meistens auch die genauen Tage. Und haben dann für jeden Strich, den wir gemacht haben im Jahr 2020, das Sterbealter errechnet. Und es ist hochinteressant, dass gerade in diesen Wochen so viele alte Menschen gestorben sind. Ich wusste gar nicht, dass man so alt werden kann. Also wir haben, also naja schon, aber eben, das hat mich schon sehr gewundert. Wir hatten viele 88, 90, 93, 95, 99, 100, 105, 107.
2: Also ein Alter, wo man schon mal stirbt.
1: Ja.
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0: Du hast ja am Anfang gesagt, ich habe als Journalist da gelernt und ich muss dazu sagen, ich habe immer Diskussionen auch über dieses öffentlich-rechtliche Fernsehen und man rechnet mir auch immer wieder an, dass ich sehr kritisch bin, auch dem ÖRR gegenüber. Aber diese Kritik kommt ja auch irgendwo her und diese Kritik habe ich gelernt, eben gerade beim öffentlich-rechtlichen Rundfunk. Das waren andere Zeiten, nicht? Also ich meine, bin ich auch geschult im Gucken und im Anschauen. Und ich muss sagen, dass mir das, was da so abläuft in den letzten 5, 6 Jahren zunehmend weniger gefällt, weil ich glaube, dass es nicht objektiv ist, sondern dass es eben so ein bisschen gesetzt ist auf politische Themen, die sehr stark mit der Regierung und dem, was in den Regierungsprogrammen steht, abgestimmt ist. Und das verstehe ich nicht. Aber ich komme damit zunehmend schlechter klar. Da hast du völlig recht.
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0: 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In der vergangenen Woche löste Arbeits- und Sozialministerin Bärbel Baas Hohn und Spott aus. Es wandert niemand in unsere Sozialsysteme ein, behauptete die SPD-Politikerin im Bundestag. Bild berichtet jetzt über die neuesten Arbeitsmarktdaten der Bundesagentur für Arbeit und die sprechen eine andere Sprache als Bärbel Baas. Im Januar waren 46,5% der Bezieher von ALG-II-Leistungen Ausländer. Sie stellen also knapp jeden zweiten Empfänger und das bei, in diesem Zusammenhang, nur 17% Bevölkerungsanteil. Beim Absturz eines Kleinflugzeugs in Namibia sind 3 deutsche Touristen sowie der Pilot der Maschine ums Leben gekommen. Das Wrack des seit Sonntag vermissten Flugzeugs wurde am Montagmorgen in der Wüstenregion Sossusvlei gefunden. Wie der Chef der Fluggesellschaft Desert Air, Willem de Weet, erklärte, leider gibt es keine Überlebenden. Bei den verunglückten Passagieren handelt es einem Medienbericht zufolge um ein deutsches Unternehmerpaar und deren Sohn. Laut Bild-Zeitung kamen bei dem Flugzeugabsturz die ehemalige Geschäftsführerin der Dieter-Schwarz-Stiftung, die 61-jährige Silke Lohmiller, ihr Mann, der ehemalige Kauflandmanager Richard Lohmiller und deren gemeinsamer 19-jähriger Sohn ums Leben. Die Stiftung bestätigte auf ihrer Website den Tod der Familie. Eine historische globale Ernährungskrise spitzt sich seit Jahren zu und nun können Landwirte auf der gesamten Nordhalbkugel entweder den Stickstoffdünger, den sie so dringend benötigen, gar nicht erst beschaffen oder sie müssen dafür deutlich höhere Preise zahlen. Infolgedessen werden die weltweiten Lebensmittelpreise dramatisch ansteigen, sobald die Erntesaison beginnt. Und in vielen armen Nationen wird es schlichtweg nicht genug Nahrung für alle geben. Wir stehen tatsächlich vor einer Katastrophe in Zeitlupe, meinen Experten. Auch die weltweite Reisversorgung ist bedroht, da Landwirte in ganz Asien gezwungen waren, die Anbauflächen zu verringern. Reis ist von zentraler Bedeutung für die globale Ernährungssicherheit. Und selbst geringfügige Störungen der Versorgung können weitreichende Auswirkungen haben. Die Spitzenkandidatin der Linkspartei für die Berlin-Wahl, Elif Eralp, will einen gesetzlichen muslimischen Feiertag einführen. Sollte sie die Wahl am 20. September gewinnen, will sie diese Möglichkeit prüfen lassen. Ich fände es ganz wichtig, wenn es jeweils einen gesetzlichen Feiertag zu einem jüdischen und einem muslimischen Fest gäbe, sagt sie gegenüber der dpa. Das wäre eine Form von Anerkennung und von Wertschätzung. 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
1: Naja, gut, ich denke mal auch, hier werden viele Dinge genannt, die man machen will, die man machen könnte. Ich glaube, es werden auch bestimmte Nebelbomben gesetzt, um abzulenken von den eigentlichen Dingen, die man sieht. Also wenn hier steht, wir wollen die Sümpfe trockenlegen und da liegt eigentlich der Schwerpunkt, da bin ich ziemlich überzeugt, geht es genau um die Geheimdienste nochmal und um den Sumpf. Ich glaube, das ist der entscheidende Faktor. Das Weiße Haus versucht, die Annexion rückgängig zu machen. Das Weiße Haus ist besetzt aus meiner Sicht durch Figuren des tiefen Staates, des Sumpfes, und sie weisen nicht einmal mehr aus, was sie mit den Steuergeldern machen. Das heißt, der Präsident ist quasi den Geheimdiensten untergeordnet. Das ist genau das Problem, was ich sehe. Und darum geht es. Und alles diese Dinge, die jetzt gemacht werden, sind viele Überschriften. Und wir müssen versuchen jetzt, und das dauert auch noch ein bisschen, ich kann es im Moment noch nicht zuordnen, wie in etwa so die Wortwahl immer aussieht, damit man etwas randesrein interpretieren kann. Aber ich glaube, die wirkliche Information ist eine andere als das geschriebene Wort, was wir hier so lesen.
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1: Und Klaus Rüdiger May sagt, die Mutter der Brandmauer ist übrigens Merkels Alternativlosigkeit. Das kann man ja sogar beobachten, wenn man Frau Merkel jetzt sieht, während sie ihre eigene Autobiografie mit 736 Seiten vorstellt. Die soll wirklich ziemlich... Und am Ende schreibt der Autor hier, wohin die Schuldenpolitik, die Habeck und Merz vorhaben, führen wird. Kann man in Frankreich studieren. Macron hat Frankreich in den Bankrott getrieben. Merz wird Ähnliches mit Deutschland gelingen.
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1: Es ist ganz einfach. Das ist ein Apparat, der ist eine Beschäftigungsstelle für unfähige Menschen, die in einem Schulsystem gebildet wurden, wo man sich verblödet hat. Sie sind wirklich alle schwer vermittelbar. Ich kenne aber sehr viele gute Journalisten, die bei den alternativen Medien arbeiten, die gerne mit mehr Mitteln und dem Apparat ihre Korrespondenten überall nutzen würden. Und das gleich aufzugeben, halte ich für dumm. Gut. Man muss das extrem zurückschneiden, sagen, nicht mit diesem Personal, aber die Maschinerie an sich mit einem Check-and-Balance-System könnte man nutzen, um die Leute tatsächlich zu bilden. Und deswegen muss man aufpassen, ob man gleich hier abreißt. Das würde ich nicht sofort machen.
2: Also
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Der Ärzteverband Marburger Bund möchte den Verkauf von Alkohol stärker regulieren und dafür hochprozentigen Alkohol in konventionellen Läden wie Supermärkten oder Kiosken verbieten. Spirituosen sollen im Gegenzug nur noch in lizenzierten Verkaufsstellen, sogenannten Alkoholshops, verkauft werden dürfen. Wer der Betreiber dieser Shops werden soll, ließen die Strippenzieher vom Ärzteverband offen. Fakt ist, wenn es wie in Schweden nur eine bestimmte Kette gibt, die dann Alkohol verkaufen darf, sind die neuen Besitzer oder Anteilseigner dieser Läden mit sehr hohen Gewinnen konfrontiert. Der umstrittene Generaldirektor der selbsternannten Weltgesundheitsorganisation, WHO, Dr. Tedros, erklärt, dass nun von jedem Land der Welt erwartet werde, sich aufgrund des Hunter-Virus seinen internationalen Gesundheitsvorschriften anzupassen. Er sagt, es sei nun eine moralische Verpflichtung für die Nationen, sich seiner globalen Gesundheitsordnung zu unterwerfen und an sie zu glauben. Nur wenn wir einander unterstützen, können wir effektiver auf Viren und Ausbrüche reagieren. Von den Ländern wird erwartet, dass sie auf der Grundlage der internationalen Gesundheitsvorschriften zusammenarbeiten, sagte er weiter. Nach den Erfahrungen in der Corona-Zeit meinen Kritiker, dass die WHO mit ihrem größten privaten Geldgeber Bill Gates schon wieder versucht, die Menschen in Angst zu versetzen. Rund zwei Monate nach der Landtagswahl in Baden-Württemberg haben Grüne und CDU ihre gemeinsame Regierung besiegelt. Einige Punkte aus dem Papier lesen sich wie die üblichen Sonntagsreden. Förderung von Hightech und Festhalten an Schuldenbremse. Auch gibt es umstrittene Dinge. Verpflichtendes letztes Kita-Jahr und Digitaloffensive bei der Polizei. Zu letzterem heißt es, die Landespolizei soll verstärkt auf KI-gestützte Videoüberwachung setzen. Dezentrale Cyberbudgets sollen es Beamten künftig ermöglichen, Hard- und Software für Ermittlungen schnell und unkompliziert zu beschaffen. Zudem sollen Behörden im Cybersicherheitsbereich enger verzahnt werden. Allgemein gestärkt werden soll die Polizei durch 1000 zusätzliche Stellen in Bereichen, die nicht zum Polizeivollzugsdienst gehören, sowie eine Fortsetzung der 2016 gestarteten Einstellungsoffensive. Einkaufszentrum, Bar oder Polizeiwache. Ein 17-Jähriger soll einen Anschlag mitten in Hamburg geplant haben. Die Generalstaatsanwaltschaft teilte am Montag mit, man gehe davon aus, dass der Jugendliche eine unbestimmte Zahl von sogenannten Ungläubigen töten wollte, durch eine Explosion, Molotow-Cocktails oder mit einem Messer. Nach bisherigen Erkenntnissen soll die ausländische terroristische Vereinigung Islamischer Staat als Inspiration für das mutmaßliche Anschlagsvorhaben gedient haben. Bereits zuvor hatte die Generalstaatsanwaltschaft in einem weiteren Verfahren wegen möglicher Verstöße gegen das Vereinsgesetz eine psychiatrische Begutachtung des Jugendlichen veranlasst. Spezialkräfte der Hamburger Polizei nahmen ihn bereits am 7. Mai fest. 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
1: Bringt euch nicht um. Oder genau. wie ich in der Ukraine höre, das furchtbare Wort Fleischwolf.
2: Ja.
1: Da kann ich nachts nicht schlafen, wenn ich an Fleischwolf denke. Mein eigener Vater war 6 Jahre in Russland. Das ist doch irre, dass da Leute hingehen und sich gegenseitig umbringen und das von draußen keiner sagen kann. Oder hingeschickt werden, noch schlimmer, hingeschickt werden. Und das von außen keiner sagen kann, halt, Stopptaste, keiner bewegt sich und keiner bewegt sich so lange, bis ihr in Verhandlungswege eine Lösung gefunden habt, wie ihr euch gegenseitig nicht umbringt und eure Söhne und Töchter umbringt und quält.
2: Ja. Mhm.
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1: In dem Moment, wo der auseinandergeht von dem Infizierten, wird er allein sein und er wird isoliert sein und er wird mehr Angst bekommen, als er sowieso schon hatte. Das Immunsystem geht hinunter und er wird dann erst recht infiziert werden können durch kleinste Mengen an Virus. Und es wäre vielleicht besser gewesen, ihn sogar bei den Menschen zu lassen, weil wir auch wissen aus der Psychoneurologie, wenn Menschen in Beziehung sind, dann steigen genau die Faktoren in unserem Immunsystem, die uns davor schützen, eine virale Erkrankung zu kriegen, eine Infektion oder Erkrankung. Das heißt, es sind hier Fehler passiert, die so fundamental gegen die Natur gerichtet sind und letzten Endes linear, reduktiv materialistisch gedacht waren, dass es wirklich grauenhaft ist und wir Kollateralschäden in den nächsten 50 bis 100 Jahren haben werden, die das toppen werden, was wir jemals hätten riskiert, wenn wir die Menschen zusammengehalten hätten in der Pandemie.
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1: Und um jetzt auf dein Thema Baku zu kommen, dass es da Banker gibt, die eben auf der Klimakonferenz sind, genau wie das Christine Lagarde, die Chefin der EZB, letztendlich immer tut. Sie fühlt sich dafür verantwortlich, diesen Green Deal zu finanzieren und damit das Klima zu retten. Das ist zu keinem Zeitpunkt Aufgabe der Banker. Aufgabe der Banker, gerade der EZB, wäre die Geldwertstabilität, wäre es auch die Anzahl der Ökonomen so zu gestalten, dass die auch mal mit einer Wahrsage bzw. einer Vorhersage kommen, die eintritt. Ich weiß nicht, wann zum letzten Mal diese hochbezahlten, und man muss dazu wissen, auch da ist es wie bei den Studien, es wird nichts geschehen, was die Hand, die sie füttert, letztendlich weiß.
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0: 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Die Schweiz ist weiterhin der beliebteste Wohnort von Deutschen im europäischen Ausland. Anfang 2025 lebten rund 329.000 Deutsche in dem Alpenland, wie das Statistische Bundesamt in Wiesbaden am Montag mitteilte. Die Deutschen sind damit nach den Italienern die zweitgrößte Gruppe ausländischer Staatsangehöriger in der Schweiz. Und wegen der Probleme in Deutschland steigt die Zahl weiter an. Offiziell heißt es allerdings, zu den Gründen, im europäischen Ausland zu leben, liegen der Statistikbehörde keine Daten vor. Beim Absturz eines Kleinflugzeugs in Namibia sind drei deutsche Touristen sowie der Pilot der Maschine ums Leben gekommen. Das Wrack des seit Sonntag vermissten Flugzeugs wurde am Montagmorgen in der Wüstenregion Sossusvlei gefunden. Wie der Chef der Fluggesellschaft Desert Air, Willem de Weet, erklärte, leider gibt es keine Überlebenden. Bei den verunglückten Passagieren handelt es einem Medienbericht zufolge um ein deutsches Unternehmerpaar und deren Sohn. Laut Bild-Zeitung kamen bei dem Flugzeugabsturz die ehemalige Geschäftsführerin der Dieter-Schwarz-Stiftung, die 61-jährige Silke Lohmiller, ihr Mann, der ehemalige Kauflandmanager Richard Lohmiller und deren gemeinsamer 19-jähriger Sohn ums Leben. Die Stiftung bestätigte auf ihrer Website den Tod der Familie. Eine historische globale Ernährungskrise spitzt sich seit Jahren zu und nun können Landwirte auf der gesamten Nordhalbkugel entweder den Stickstoffdünger, den sie so dringend benötigen, gar nicht erst beschaffen oder sie müssen dafür deutlich höhere Preise zahlen. Infolgedessen werden die weltweiten Lebensmittelpreise dramatisch ansteigen, sobald die Erntesaison beginnt. Und in vielen armen Nationen wird es schlichtweg nicht genug Nahrung für alle geben. Wir stehen tatsächlich vor einer Katastrophe in Zeitlupe, meinen Experten. Auch die weltweite Reisversorgung ist bedroht, da Landwirte in ganz Asien gezwungen waren, die Anbauflächen zu verringern. Reis ist von zentraler Bedeutung für die globale Ernährungssicherheit. Und selbst geringfügige Störungen der Versorgung können weitreichende Auswirkungen haben. In der vergangenen Woche löste Arbeits- und Sozialministerin Bärbel Baas Hohn und Spott aus. Es wandert niemand in unsere Sozialsysteme ein, behauptete die SPD-Politikerin im Bundestag. Bild berichtet jetzt über die neuesten Arbeitsmarktdaten der Bundesagentur für Arbeit und die sprechen eine andere Sprache als Bärbel Baas. Im Januar waren 46,5% der Bezieher von ALG-II-Leistungen Ausländer. Sie stellen also knapp jeden zweiten Empfänger und das bei, in diesem Zusammenhang, nur 17% Bevölkerungsanteil. 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
1: Wie die Begrifflichkeiten völlig entleert worden sind. Also dass offensichtlich wir eine Bundesregierung in Deutschland haben, die mit dem Wort Demokratie schlichtweg nichts mehr anfangen kann. Also wenn das Wort Demokratie ist für die einfach sowas wie gut, schön für die Regierung sei der Staat und jetzt fördern wir die Demokratie. Dass man natürlich die Demokratie an sich schon mal nicht fördern kann, weil das Wesenselemente der Demokratie irgendwie der Streit, der Diskurs ist und so weiter, darüber wird gar nicht mehr nachgedacht. Und das ist natürlich eigentlich wirklich das Erschreckende, dass der Diskurs derartig abgeflacht ist, dass wir eine Bundesregierung haben, die auch Begriffe wie Desinformation, ja, was soll denn Desinformation sein?
2: Das macht ja das, was überhaupt Sie sagen.
1: Also denklogisch macht Desinformation macht keinen Sinn, weil wenn Information einmal draußen ist, kann man sie nicht mehr wieder zurückholen. Man kann vielleicht Lügen verbreiten oder was, aber man kann nicht mehr desinformieren. In dem Sinne, ja.
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1: Nee, alles gut. Ich meine, wir haben ja über Propaganda gesprochen, dann ist es auch wiederum völlig normal, dass dann Elon Musk ins Spiel kommt, weil Propaganda und Zensur ja zusammengehören. Wenn ich versuche, die öffentliche Stimmung zu beeinflussen, für mich zu gewinnen, das ist Propaganda, dann muss ich alle Gegenstimmen unterdrücken. Und Elon Musk ist mit X eine Bedrohung geworden. Du hast jetzt, Paul, ja dieses eine Beispiel genannt. Man muss also verhindern, dass auf dieser Plattform Gegenstimmen sichtbar werden, deutlich sichtbar werden, große Reichweite erzielen. Weil wir haben das Gesetzesbesteck ist da. Wir haben diesen Digital Services Act, der seit Februar in Kraft ist. Man könnte jetzt X vom Netz nehmen. Ist natürlich die Frage, wie man das legitimiert, wie man das im Rahmen der Demokratieerzählung legitimieren kann. Und da helfen dann solche Ereignisse wie das von Magdeburg, um Elon Musk in eine Ecke zu rücken, die den normalen Menschen zu Hause, der nicht auf X unterwegs ist, sagen lässt, ja, vielleicht doch besser, da mal 3 Monate Pause zu machen.
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1: Wenn ich jetzt in die öffentliche Verkehrsmittel einsteige, ich sehe 90% der jungen Menschen, sage ich mal zwischen 18 und 25, aber auch noch darüber hinaus, permanent in dieser Haltung, immer diese Bluetooth-Stöpsel im Ohr, die dann durchs Hirn durchstrahlen. Und gerade wenn ich in der Früh die öffentlichen Verkehrsmittel nutze und diese jungen Menschen sehe, die dann sich ein Reel nach dem anderen auf TikTok reinziehen und damit natürlich ihre Aufmerksamkeitsspanne kastrieren. Ich weiß ganz genau, diese jungen Menschen, die werden heute kein Gedicht mehr schreiben, die werden heute kein Musikstück mehr lernen, die werden heute in keiner Weise irgendwie noch künstlerisch tätig sein, weil das Hirn durch diese Dauerbeschallung, durch diese ganz kurzen Reize schon so traktiert worden ist auf eine visuelle Art und Weise, dass da eigentlich rein schöpferisch nichts mehr entstehen kann. Deswegen, ich sehe da leider sehr, sehr wenig Hoffnung.
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0: 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Einkaufszentrum, Bar oder Polizeiwache. Ein 17-Jähriger soll einen Anschlag mitten in Hamburg geplant haben. Die Generalstaatsanwaltschaft teilte am Montag mit, man gehe davon aus, dass der Jugendliche eine unbestimmte Zahl von sogenannten Ungläubigen töten wollte, durch eine Explosion, Molotow-Cocktails oder mit einem Messer. Nach bisherigen Erkenntnissen soll die ausländische terroristische Vereinigung Islamischer Staat als Inspiration für das mutmaßliche Anschlagsvorhaben gedient haben. Bereits zuvor hatte die Generalstaatsanwaltschaft in einem weiteren Verfahren wegen möglicher Verstöße gegen das Vereinsgesetz eine psychiatrische Begutachtung des Jugendlichen veranlasst. Spezialkräfte der Hamburger Polizei nahmen ihn bereits am 7. Mai fest. Die Spitzenkandidatin der Linkspartei für die Berlinwahl, Elif Eralp, will einen gesetzlichen muslimischen Feiertag einführen. Sollte sie die Wahl am 20. September gewinnen, will sie diese Möglichkeit prüfen lassen. Ich fände es ganz wichtig, wenn es jeweils einen gesetzlichen Feiertag zu einem jüdischen und einem muslimischen Fest gäbe, sagt sie gegenüber der dpa. Das wäre eine Form von Anerkennung und von Wertschätzung. Die Bundesregierung will das Arbeitszeitgesetz reformieren. Statt des klassischen 8-Stunden-Tags soll künftig eine flexiblere Verteilung der Arbeitszeit ermöglicht werden. Während Wirtschaftsverbände darin Chancen für mehr Wettbewerbsfähigkeit sehen, warnen Gewerkschaften vor gesundheitlichen Risiken und überlangen Arbeitstagen. Laut Experten geht es aber nicht um die Arbeitszeiten, sondern um deren Erfassung. Bundesarbeitsministerin Bärbel Bass sieht in der dazugehörigen verpflichtenden elektronischen Arbeitszeiterfassung einen ausreichenden Schutz. Weiter wird vorgeschoben, das Vorhaben müsste gemeinsam geregelt werden, denn es soll ja auch nicht ausbeuterisch werden. Und dann kommt als weiterer Nebensatz, damit würden zugleich auch die Vorgabe einer neuen EU-Richtlinie für die Arbeitserfassung umgesetzt. Rund 2 Monate nach der Landtagswahl in Baden-Württemberg haben Grüne und CDU ihre gemeinsame Regierung besiegelt. Einige Punkte aus dem Papier lesen sich wie die üblichen Sonntagsreden. Förderung von Hightech und Festhalten an Schuldenbremse. Auch gibt es umstrittene Dinge. Verpflichtendes letztes Kita-Jahr und Digitaloffensive bei der Polizei. Zu letzterem heißt es, die Landespolizei soll verstärkt auf KI-gestützte Videoüberwachung setzen. Dezentrale Cyberbudgets sollen es Beamten künftig ermöglichen, Hard- und Software für Ermittlungen schnell und unkompliziert zu beschaffen. Zudem sollen Behörden im Cybersicherheitsbereich enger verzahnt werden. Allgemein gestärkt werden soll die Polizei durch 1000 zusätzliche Stellen in Bereichen, die nicht zum Polizeivollzugsdienst gehören, sowie eine Fortsetzung der 2016 gestarteten Einstellungsoffensive. 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
1: Die nächste Red Flag war irgendwann in den 80er Jahren. Ich habe jemanden kennengelernt im Wald zwischen Nordhorn und ich weiß nicht mehr, der Ort auf holländischer Seite heißt, auf jeden Fall auf der deutsch-holländischen Grenze, beim Laufen durch den Wald mit einem Rucksack mit bewusstseinserweiternden Substanzen, habe ich jemanden kennengelernt, der gute Connections hatte zu Marschierpulver. Das hat dazu geführt, dass die nächste Red Flag aufgezogen wurde in den 80er Jahren, weil ich der Einzige wusste, wo es den Stoff gibt und zu welcher Qualität. Deswegen haben alle Bands nachprüfbar ihre Tourneen in den 80er Jahren in Hamburg begonnen.
2: Entschuldigung, für Landbewohner, was ist Marschierpulver?
1: Das ist dieses Zeug, was sich Leute in die Nase tun. Ja, das ist der sozusagen der anerkennende Wort für Kokain.

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1: Derjenige, wenn ich ihn personifiziere, Verzeihung, auch wenn es den Staat nicht gibt, Herr Gebauer, der das meiste Geld dieser Gesellschaft den Bürgern wegnimmt, das ist der Staat. Und wenn wir da mal anfangen, das zu lassen, dem Staat das Geld nicht mehr zu geben, dafür zu sorgen, dass er es nicht mehr nimmt und dann mal die Wirtschaft und die Bürger machen zu lassen, dann werden ganz viele Dinge entschieden. Dann gibt es bestimmt noch, es gibt keine totale Gerechtigkeit. Das ist sowieso ein so stark strapaziertes Wort, dass ich es aus der politischen Diskussion gern streichen würde, weil es verführerisch ist und weil selbst Bismarck erkannt hat, dass seine Idee der Sozialversicherung im Grunde den Grundstein dafür gelegt hat, dass wir einen auswuchernden Sozialstaat bekommen dürfen. So schlau war er am Ende seines Lebens. Aber die Wahlkampfklatsche gegen Sozialisten hat er halt trotzdem gern sozusagen für sich verbucht. Aber das, was uns übrigens auch ziemlich deutsch und gar nicht amerikanisch, diese Neiddiskussion, ist etwas, was diesem Land mehr schadet als viele andere Dinge.
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1: Meine Sorge ist, je mehr wir von einem großen Krieg, sozusagen die Generationen vergehen, wir treiben immer weiter weg von dieser Zeit, dass wir sehr, wie soll ich sagen, ich sehe sehr viele Menschen, die nicht wissen, was Krieg ist.

0: Sie reden so leichtfertig darüber. Und meine Sorge ist, dass wir in einem Jahr leider, so wie Sie es gesagt haben mit der Flutkatastrophe, ich habe das Gefühl, warum ist es so, dass wir immer diese Zyklen brauchen? Warum müssen wir immer wieder durch Katastrophen daran erinnert werden, wer wir eigentlich sind und was das Wesentliche im Leben ist? Und das ist meine Sorge, dass wir ohne diese Lektion nicht weiterkommen werden. Meine Sorge.
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0: 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Beim Absturz eines Kleinflugzeugs in Namibia sind 3 deutsche Touristen sowie der Pilot der Maschine ums Leben gekommen. Das Wrack des seit Sonntag vermissten Flugzeugs wurde am Montagmorgen in der Wüstenregion Sossusvlei gefunden. Wie der Chef der Fluggesellschaft Desert Air, Willem de Weet, erklärte, leider gibt es keine Überlebenden. Bei den verunglückten Passagieren handelt es einem Medienbericht zufolge um ein deutsches Unternehmerpaar und deren Sohn. Laut Bild-Zeitung kamen bei dem Flugzeugabsturz die ehemalige Geschäftsführerin der Dieter-Schwarz-Stiftung, die 61-jährige Silke Lohmiller, ihr Mann, der ehemalige Kauflandmanager Richard Lohmiller und deren gemeinsamer 19-jähriger Sohn ums Leben. Die Stiftung bestätigte auf ihrer Website den Tod der Familie. Eine historische globale Ernährungskrise spitzt sich seit Jahren zu. Und nun können Landwirte auf der gesamten Nordhalbkugel entweder den Stickstoffdünger, den sie so dringend benötigen, gar nicht erst beschaffen, oder sie müssen dafür deutlich höhere Preise zahlen. Infolgedessen werden die weltweiten Lebensmittelpreise dramatisch ansteigen, sobald die Erntesaison beginnt. Und in vielen armen Nationen wird es schlichtweg nicht genug Nahrung für alle geben. Wir stehen tatsächlich vor einer Katastrophe in Zeitlupe, meinen Experten. Auch die weltweite Reisversorgung ist bedroht, da Landwirte in ganz Asien gezwungen waren, die Anbauflächen zu verringern. Reis ist von zentraler Bedeutung für die globale Ernährungssicherheit. Und selbst geringfügige Störungen der Versorgung können weitreichende Auswirkungen haben. Die Schweiz ist weiterhin der beliebteste Wohnort von Deutschen im europäischen Ausland. Anfang 2025 lebten rund 329.000 Deutsche in dem Alpenland, wie das Statistische Bundesamt in Wiesbaden am Montag mitteilte. Die Deutschen sind damit nach den Italienern die zweitgrößte Gruppe ausländischer Staatsangehöriger in der Schweiz. Und wegen der Probleme in Deutschland steigt die Zahl weiter an. Offiziell heißt es allerdings, zu den Gründen, im europäischen Ausland zu leben, liegen der Statistikbehörde keine Daten vor. Der Ärzteverband Marburger Bund möchte den Verkauf von Alkohol stärker regulieren und dafür hochprozentigen Alkohol in konventionellen Läden wie Supermärkten oder Kiosken verbieten. Spirituosen sollen im Gegenzug nur noch in lizenzierten Verkaufsstellen, sogenannten Alkoholshops, verkauft werden dürfen. Wer der Betreiber dieser Shops werden soll, ließen die Strippenzieher vom Ärzteverband offen. Fakt ist, wenn es wie in Schweden nur eine bestimmte Kette gibt, die dann Alkohol verkaufen darf, sind die neuen Besitzer oder Anteilseigner dieser Läden mit sehr hohen Gewinnen konfrontiert. 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
1: Das heutige Russland hat keinen Willen, außer Gebiete in der Ukraine noch irgendwas zu besetzen. Also was wir jetzt in den Medien hören, Russland könnte die baltischen Staaten besetzen.
2: Ganz Europa, wenn wir jetzt...
1: Ja, oder Polen, da existiert in Russland kein Wille dazu. Man hört das auch nirgendwo in den Medien. Und ich habe auch noch nie einen Russen getroffen, der das auch nur ernsthaft in Erwägung gezogen hat. Und das liegt auch daran, dass Russland unter einer schwachen Demografie leidet. Also sie haben, wie auch Deutschland und Frankreich und viele andere Länder, zu wenig Kinder. Und sozusagen ein Land mit einer schrumpfenden Bevölkerung, das aber schon riesengroß ist, möchte eigentlich gar keine großen Gebiete erobern. Also das, was wir sozusagen nach dem Zweiten Weltkrieg erlebt haben, werden wir jetzt nicht erleben. Russland wird eine Sache darf ich noch ergänzen. Natürlich. Russland wird natürlich trotzdem nach diesem Krieg wieder mit Europa verbunden sein. Einfach dadurch, dass es gestärkt aus diesem Krieg hervorgeht, wird Europa nicht umhüllen können, irgendwann wieder Beziehungen zu Russland aufzunehmen. Und der Versuch der Amerikaner, Russland aus Europa herauszuwerfen, ist bereits jetzt gescheitert.
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1: Wenn das Gewässer eine Bewegung hat, dann sind durch diese vielfältigen Bewegungen in der Landschaft in Verbindung mit dem natürlichen Substrat, mit dem Bachbett, entstehen so viele kleine Lebensräume, Teilhabitate, Mikrohabitate durch eine Strömfläche, durch einen Kolk, durch einen langsam fließende, schnell fließende Bereiche, durch Abfall, durch Verzweigungen, durch Verästelungen, sodass das ist eigentlich das Entscheidende. Diese vielfältigen Bewegungsformen, die führen zur Artenvielfalt in den Gewässern. Wenn ich das nicht habe, wenn ich ein begradigtes Gewässer habe, dann kann ich es doch so sauber haben, wie ich möchte. Da passiert wenig. Ich muss diese Verästelung, ich muss die Verbindung haben zwischen dem Gewässer an sich oder dem Wasser und dieser umgebenden Struktur, die da halt eben ist. Die Erde, die Bäume, die Wurzeln und dann bilden sich Lebensräume.
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1: Dann stellen wir fest, unter anderem auch nach offizieller Zählung hat die Zahl der Firmenpleiten in Deutschland im Oktober einen neuen Rekord angenommen. Das Statistische Bundesamt teilte mit 23% nochmal mehr als im Vorjahresmonat. Ist klar, Melina, was die wirtschaftspolitischen Sprecher der Grünen dazu sagen. Die sind natürlich ganz begeistert. Du hast wahrscheinlich mitbekommen, was dort in Mannheim jetzt nämlich beschlossen wurde, angesichts des Zusammenbruchs eigentlich der deutschen Wirtschaft und der Energieversorgung.
2: Ich habe nur gelesen, dass Mannheims CDU-Oberbürgermeister die Gasversorgung, ich glaube, im 2035 abstellen will, ja? Und die Bundesgrünen auf dem Parteitag haben diese Entscheidung gefeiert und haben Häme über den Bürger ausgeschüttet, die sich eine neue Gasheizung zugelegt haben. Ja, das ist.

0: 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Rund zwei Monate nach der Landtagswahl in Baden-Württemberg haben Grüne und CDU ihre gemeinsame Regierung besiegelt. Einige Punkte aus dem Papier lesen sich wie die üblichen Sonntagsreden. Förderung von Hightech und Festhalten an Schuldenbremse. Auch gibt es umstrittene Dinge. Verpflichtendes letztes Kita-Jahr und Digitaloffensive bei der Polizei. Zu letzterem heißt es, die Landespolizei soll verstärkt auf KI-gestützte Videoüberwachung setzen. Dezentrale Cyberbudgets sollen es Beamten künftig ermöglichen, Hard- und Software für Ermittlungen schnell und unkompliziert zu beschaffen. Zudem sollen Behörden im Cybersicherheitsbereich enger verzahnt werden. Allgemein gestärkt werden soll die Polizei durch 1000 zusätzliche Stellen in Bereichen, die nicht zum Polizeivollzugsdienst gehören, sowie eine Fortsetzung der 2016 gestarteten Einstellungsoffensive. Die Spitzenkandidatin der Linkspartei für die Berlin-Wahl, Elif Eralp, will einen gesetzlichen muslimischen Feiertag einführen. Sollte sie die Wahl am 20. September gewinnen, will sie diese Möglichkeit prüfen lassen. Ich fände es ganz wichtig, wenn es jeweils einen gesetzlichen Feiertag zu einem jüdischen und einem muslimischen Fest gäbe, sagt sie gegenüber der dpa. Das wäre eine Form von Anerkennung und von Wertschätzung. Einkaufszentrum, Bar oder Polizeiwache. Ein 17-Jähriger soll einen Anschlag mitten in Hamburg geplant haben. Die Generalstaatsanwaltschaft teilte am Montag mit, man gehe davon aus, dass der Jugendliche eine unbestimmte Zahl von sogenannten Ungläubigen töten wollte, durch eine Explosion, Molotow-Cocktails oder mit einem Messer. Nach bisherigen Erkenntnissen soll die ausländische terroristische Vereinigung Islamischer Staat als Inspiration für das mutmaßliche Anschlagsvorhaben gedient haben. Bereits zuvor hatte die Generalstaatsanwaltschaft in einem weiteren Verfahren wegen möglicher Verstöße gegen das Vereinsgesetz eine psychiatrische Begutachtung des Jugendlichen veranlasst. Spezialkräfte der Hamburger Polizei nahmen ihn bereits am 7. Mai fest. Der umstrittene Generaldirektor der selbsternannten Weltgesundheitsorganisation, WHO, Dr. Tedros, erklärt, dass nun von jedem Land der Welt erwartet werde, sich aufgrund des Hunter-Virus seinen internationalen Gesundheitsvorschriften anzupassen. Er sagt, es sei nun eine moralische Verpflichtung für die Nationen, sich seiner globalen Gesundheitsordnung zu unterwerfen und an sie zu glauben. Nur wenn wir einander unterstützen, können wir effektiver auf Viren und Ausbrüche reagieren. Von den Ländern wird erwartet, dass sie auf der Grundlage der internationalen Gesundheitsvorschriften zusammenarbeiten, sagte er weiter. Nach den Erfahrungen in der Corona-Zeit meinen Kritiker, dass die WHO mit ihrem größten privaten Geldgeber Bill Gates schon wieder versucht, die Menschen in Angst zu versetzen. 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
1: Also ich lasse Kretschmann Strobel, mein berühmtes Duo, das ich seit 2011 spiele, in weiß ich wie viel Hunderten von Variationen und Szenen. Und dann diskutieren die darüber, dass die Grünen so beleidigt sind und dass sie auch beleidigt werden in persona, nicht nur als Partei. Und sie diskutieren darüber mit Beleidigungen hinsichtlich Ricarda Lang. Und dann sagt also Thomas Strobel, übrigens Herr Kretschmann, Ihre Ricarda Lang. Und da sagt Kretschmann, das ist eine Beleidigung. Ich habe doch gar nichts gesagt. Sie haben in beleidigender Weise gesprochen von unserer Ex-Co-Vorsitzenden Ricarda. Ich sagte, ich habe nur gesagt Ricarda Lang. Schon wieder. Ja, unsere verehrte Ricarda Lang wird permanent herabgesetzt als dumme Kuh, weil sie keine fertige Ausbildung hat, als zickig, weil sie immer aus ihrem Programm zitiert, statt richtige Antworten zu geben, und als inkompetente Fettmamsell, weil sie ernährungsmäßig darauf achten muss, in ihre Kleider zu passen. So, also er zitiert die Beleidigungen, um sie in Schutz zu nehmen. So geht's.
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1: Ich habe mal einen der Hauptakteure so bezeichnet, hat mich aber 8.000 Euro gekostet.
2: Okay.
1: Deshalb wiederhole ich das jetzt nicht. Man kann ja heute nicht vorsichtig genug sein. Mhm. Schon beim Body Mass Index und so kann es ja teuer werden. Egal, ob es wahr ist oder nicht. Aber das ist so wie mit den Männern und Frauen. Muss man ja auch
3: nicht verstanden.
1: Vorsichtig sein, was man heute sagt.
3: Ich habe nicht verstanden. Was haben Sie gemacht? Ein beleidigt?
1: Nein, meines Erachtens nicht, sondern ich habe jemanden, den ich für
2: einen wichtigen
1: Corona-Akteur, den ich aus innerer Überzeugung für einen Psychopathen halte, weil ich mir dessen Verhalten auch nicht anders erklären kann, als durch Psychopathie und Sadismus getrieben. Dem habe ich das öffentlich gesagt.
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1: Sollte es 2025 noch eine Bundestagswahl geben in Deutschland? Ist es schon die Frage, ob die überhaupt noch stattfinden wird. Wird sie keine Relevanz mehr haben? Die Menschen wird es nicht mehr interessieren, was irgendwelche Leute in Berlin sagen. Und bei uns wird es so sein, in anderen Ländern wird das unter Umständen anders sein. Glücklicherweise, wir sind nicht so die Revolutionäre. Das ist in dem Fall mal ganz gut. Aber es werden sich immer mehr, teilweise ganze Landkreise, abkoppeln und dann ihr Ding machen. Und was sollen denn die in Berlin tun? Sie haben eine Bundeswehr, Polizei ist viel zu klein. Sie können immer Exempel statuieren. Ja? Und das ist

0: 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Beim Absturz eines Kleinflugzeugs in Namibia sind drei deutsche Touristen sowie der Pilot der Maschine ums Leben gekommen. Das Wrack des seit Sonntag vermissten Flugzeugs wurde am Montagmorgen in der Wüstenregion Sossusvlei gefunden. Wie der Chef der Fluggesellschaft Desert Air, Willem de Weet, erklärte, leider gibt es keine Überlebenden. Bei den verunglückten Passagieren handelt es einem Medienbericht zufolge um ein deutsches Unternehmerpaar und deren Sohn. Laut Bild-Zeitung kamen bei dem Flugzeugabsturz die ehemalige Geschäftsführerin der Dieter-Schwarz-Stiftung, die 61-jährige Silke Lohmiller, ihr Mann, der ehemalige Kaufland-Manager Richard Lohmiller und deren gemeinsamer 19-jähriger Sohn ums Leben. Die Stiftung bestätigte auf ihrer Website den Tod der Familie. Die Bundesregierung will das Arbeitszeitgesetz reformieren. Statt des klassischen 8-Stunden-Tags soll künftig eine flexiblere Verteilung der Arbeitszeit ermöglicht werden. Während Wirtschaftsverbände darin Chancen für mehr Wettbewerbsfähigkeit sehen, warnen Gewerkschaften vor gesundheitlichen Risiken und überlangen Arbeitstagen. Laut Experten geht es aber nicht um die Arbeitszeiten, sondern um deren Erfassung. Bundesarbeitsministerin Bärbel Bass sieht in der dazugehörigen verpflichtenden elektronischen Arbeitszeiterfassung einen ausreichenden Schutz. Weiter wird vorgeschoben, das Vorhaben müsste gemeinsam geregelt werden, denn es soll ja auch nicht ausbeuterisch werden. Und dann kommt als weiterer Nebensatz, damit würden zugleich auch die Vorgabe einer neuen EU-Richtlinie für die Arbeitserfassung umgesetzt. Eine historische globale Ernährungskrise spitzt sich seit Jahren zu und nun können Landwirte auf der gesamten Nordhalbkugel entweder den Stickstoffdünger, den sie so dringend benötigen, gar nicht erst beschaffen oder sie müssen dafür deutlich höhere Preise zahlen. Infolgedessen werden die weltweiten Lebensmittelpreise dramatisch ansteigen, sobald die Erntesaison beginnt. Und in vielen armen Nationen wird es schlichtweg nicht genug Nahrung für alle geben. Wir stehen tatsächlich vor einer Katastrophe in Zeitlupe, meinen Experten. Auch die weltweite Reisversorgung ist bedroht, da Landwirte in ganz Asien gezwungen waren, die Anbauflächen zu verringern. Reis ist von zentraler Bedeutung für die globale Ernährungssicherheit und selbst geringfügige Störungen der Versorgung können weitreichende Auswirkungen haben. Die Schweiz ist weiterhin der beliebteste Wohnort von Deutschen im europäischen Ausland. Anfang 2025 lebten rund 329.000 Deutsche in dem Alpenland, wie das Statistische Bundesamt in Wiesbaden am Montag mitteilte. Die Deutschen sind damit nach den Italienern die zweitgrößte Gruppe ausländischer Staatsangehöriger in der Schweiz. Und wegen der Probleme in Deutschland steigt die Zahl weiter an. Offiziell heißt es allerdings, zu den Gründen, im europäischen Ausland zu leben, liegen der Statistikbehörde keine Daten vor. 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
1: Wir bräuchten eine Version der Geschichte, wo wir uns darauf einigen können. Und die wird es in der Form nicht geben. Und ich glaube, dass die Spaltung deshalb nicht überbrückbar ist. Und ich für mich persönlich kann damit gut leben. Es ging relativ schnell bei mir los, dass ich ohne, wirklich kann ich auch meinen von mir sozusagen zu können, ohne Verbitterung mich abgetrennt habe und fast wohlwollend, vielleicht auch ein bisschen spirituell überheblich, mir so irgendwie Deutschland angeguckt und gesagt habe, okay, das ist nicht mehr mein Land. Ich bin raus, innerlich, seelisch, geistig, und ich habe Gott sei Dank die Möglichkeiten, mein Leben so zu gestalten, dass ich auch hier nicht sein muss, wenn ich es nicht möchte. Und trotzdem ist da ein unfassbares Bedauern. Es ist auch eine Fassungslosigkeit über das, was uns passiert ist. Und ich gehe mal durch die Straßen, Jens, und denke, das ist wirklich passiert. Und ihr lauft hier alle so lang und ihr tut so, als wäre nichts gewesen.
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1: Es ist tatsächlich der erste Wirkstoff, das muss man so sagen, der Wirkung zeigt in diesem Maße, das erste Abnehmmedikament, was tatsächlich funktioniert.
2: Was passiert, wenn man Ozempic absetzt? Das heißt, man nimmt einfach wieder zu und wird genauso dick wie vorher?
1: Ja, kann man so sagen. Ja, kann man so sagen. Lustigerweise, und da kann man sich wieder fragen, warum? Lustigerweise waren die Studien, die dazu gemacht wurden, und das war ein kleiner Exkurs, mal wieder herrlich. Da komme ich nach einiger Zeit mal wieder ins wissenschaftliche Studienlager, schlag wie immer die entsprechenden Programme und PDFs auf und sehe, es hat sich nichts, aber auch wirklich gar nichts getan seit der großen Corona-Lüge. Diese Studien werden immer noch gebaut von Ärzten, die auf dem letzten Blatt dann ihres Papers mindestens nochmal die gleiche Textlänge haben an sogenannten Interessenskonflikten. Teilweise hat die Firma Novo Nordisk, die Pharmafirma, die das Produkt vertreibt, dann auch noch die Leute bezahlt, die das da machen.
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1: Natürlich, er hat auch gesagt, also er kennt so viele junge Leute, die sind bereit, das Land zu verteidigen. Und da gibt's ja lustige Umfragen. Und zwar, ich möchte zwei Forsa-Umfragen zitieren. Die eine Forsa-Umfrage hat festgestellt, dass die Hälfte der Bevölkerung für die Einführung der Wehrpflicht ist. Und die andere Forsa-Umfrage hat festgestellt, dass nur 17% ihr Land verteidigen möchten. Ja, ja, schön. Ne? Ich tippe mal, das sind die über 60-Jährigen, die in der ersten Forsa-Umfrage laut geschrieben haben, wir wollen die Wehrpflicht. Ja, das ist verrückt.
2: Du meinst, es gibt eine Korrelation? Also mir ist ja aufgefallen, es sind eigentlich nur Gallertberge und Östrogenschlachtschiffe, die sowas fordern. Joschka Fischer, Peter Altmaier, das sind alles so Menschen, wo selbst wenn du die jetzt formell verpflichten würdest, die musst du dann auch mit Gabelstaplern dahin rollen, dass sie irgendwie als Panzerbrecher oder so eingesetzt werden.
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1: 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Einkaufszentrum, Bar oder Polizeiwache. Ein 17-Jähriger soll einen Anschlag mitten in Hamburg geplant haben. Die Generalstaatsanwaltschaft teilte am Montag mit, man gehe davon aus, dass der Jugendliche eine unbestimmte Zahl von sogenannten Ungläubigen töten wollte, durch eine Explosion, Molotow-Cocktails oder mit einem Messer. Nach bisherigen Erkenntnissen soll die ausländische terroristische Vereinigung Islamischer Staat als Inspiration für das mutmaßliche Anschlagsvorhaben gedient haben. Bereits zuvor hatte die Generalstaatsanwaltschaft in einem weiteren Verfahren wegen möglicher Verstöße gegen das Vereinsgesetz eine psychiatrische Begutachtung des Jugendlichen veranlasst. Spezialkräfte der Hamburger Polizei nahmen ihn bereits am 7. Mai fest. Die Spitzenkandidatin der Linkspartei für die Berlinwahl, Elif Eralp, will einen gesetzlichen muslimischen Feiertag einführen. Sollte sie die Wahl am 20. September gewinnen, will sie diese Möglichkeit prüfen lassen. Ich fände es ganz wichtig, wenn es jeweils einen gesetzlichen Feiertag zu einem jüdischen und einem muslimischen Fest gäbe, sagt sie gegenüber der dpa. Das wäre eine Form von Anerkennung und von Wertschätzung. Der Ärzteverband Marburger Bund möchte den Verkauf von Alkohol stärker regulieren und dafür hochprozentigen Alkohol in konventionellen Läden wie Supermärkten oder Kiosken verbieten. Spirituosen sollen im Gegenzug nur noch in lizenzierten Verkaufsstellen, sogenannten Alkoholshops, verkauft werden dürfen. Wer der Betreiber dieser Shops werden soll, ließen die Strippenzieher vom Ärzteverband offen. Fakt ist, wenn es wie in Schweden nur eine bestimmte Kette gibt, die dann Alkohol verkaufen darf, sind die neuen Besitzer oder Anteilseigner dieser Läden mit sehr hohen Gewinnen konfrontiert. In der vergangenen Woche löste Arbeits- und Sozialministerin Bärbel Baas Hohn und Spott aus. Es wandert niemand in unsere Sozialsysteme ein, behauptete die SPD-Politikerin im Bundestag. Bild berichtet jetzt über die neuesten Arbeitsmarktdaten der Bundesagentur für Arbeit und die sprechen eine andere Sprache als Bärbel Baas. Im Januar waren 46,5% der Bezieher von ALG-II-Leistungen Ausländer. Sie stellen also knapp jeden zweiten Empfänger und das bei, in diesem Zusammenhang, nur 17% Bevölkerungsanteil. 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
1: Da erinnerte ich mich dunkel, dass der Herr Tom Lausen da mal so drauf geguckt hat in den Corona-Zeiten, was du auch gerade sagtest. Man muss mal in den Krankenhäusern gucken. Wie sieht's denn auf den Intensivstationen aus? Das war damals noch viel schlimmer, ne? Da war, glaube ich, überhaupt in Deutschland kein einziges Intensivbett mehr frei. Also das
2: verwechselst du.
1: Mit wem?
2: Dass da kein Intensivbett frei war. Das verwechselst du. Die waren ja immer frei, also reichlich.
1: Moment, wir haben jetzt 1400 nur noch frei.
2: Ja.
1: So, das klingt für mich, so wenn ich dann zurückdenke, ich weiß nicht mehr, wie viele denn in der schlimmsten Corona-Zeit. Deswegen haben wir ja diese ganzen Maßnahmen gemacht. Wegen der Überlastung der Krankenhäuser.
2: Ja.
1: Aber es war doch, damals waren da auch nur 1400 Betten noch frei. Also du weißt ja, wo ich hin will. Wir haben eine...
2: Nee, mehr. Es waren mehr frei.
1: Ja.
2: Es sind jetzt weniger frei.
1: Ja, aber warum, das ist ja die Frage, die daraus folgt, warum wird das nicht berichtet?
2: Ja.
1: Warum gehen wir nicht in Lockdown? Warum machen wir keine Aha-Maßnahmen?
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1: Wenn ich mir angucke, wie man schon im Prinzip im Jahre 1910 bis 1916 durch US-amerikanische Gelder und durch Korrumpierung des Internationalen Roten Kreuzes im Prinzip das zaristische System durch die russische Revolution in Gang gebracht hatte. Da wurden Unmengen an Geldern damals nach St. Petersburg eingebuttert, um dann dort beispielsweise die Leute aufzureiben, im Prinzip zu spalten und dann letztendlich die Regierung zu stürzen. Das ist letztendlich der Klassiker. Heute geht das Ganze viel einfacher, weil wir haben heute die Massenmedien, die aber, und das ist eben halt auch der Vorteil der Bevölkerung, auch den normalen Menschen zur Verfügung steht. Und das heißt, wir haben mittlerweile eine Gegenwehr, weil genauso wie man von amerikanischer Seite zum Beispiel durch diese NGOs, die dann eben mit Millionenaufwand ihre Interessen vertreten nach außen hin und Leute korrumpieren und dann eben halt auch schlecht dastehen lassen, wie wir das gesehen haben hier mit der Grenzgeschichte an der polnisch-weißrussischen Grenze beispielsweise, damit man eben halt die PIS-Regierung dann als undemokratisch bekämpfen konnte.
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1: Oder wenn wir eben keine Ausländerbehörde mehr haben, sondern ein Amt für Einwanderung, dann insinuiert das gleich, das liefert quasi schon das mit, was wir darüber denken sollen. Einwanderung ist gut, Ausländer vielleicht weniger, ne? Also diese, das Spiel oder die Einflussnahme mit Begrifflichkeiten auf unser Leben, die uns wie beim betreuten Denken schon den Inhalt und unsere Haltung zu diesem Inhalt übermitteln sollen. Das ist meiner Meinung nach das, was wir in den letzten Jahren massiv erleben und wo auch eine große Gefahr drin liegt. Weil es natürlich auch viele Leute gibt, die sich darüber freuen, wenn ihnen das Leben leichter gemacht wird. Wenn man ihnen direkt auf dem Silbertablett liefert, nicht nur das, worüber wir reden, sondern auch, was sie davon halten sollen.
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0: 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Die Schweiz ist weiterhin der beliebteste Wohnort von Deutschen im europäischen Ausland. Anfang 2025 lebten rund 329.000 Deutsche in dem Alpenland, wie das Statistische Bundesamt in Wiesbaden am Montag mitteilte. Die Deutschen sind damit nach den Italienern die zweitgrößte Gruppe ausländischer Staatsangehöriger in der Schweiz. Und wegen der Probleme in Deutschland steigt die Zahl weiter an. Offiziell heißt es allerdings, zu den Gründen, im europäischen Ausland zu leben, liegen der Statistikbehörde keine Daten vor. Rund zwei Monate nach der Landtagswahl in Baden-Württemberg haben Grüne und CDU ihre gemeinsame Regierung besiegelt. Einige Punkte aus dem Papier lesen sich wie die üblichen Sonntagsreden. Förderung von Hightech und Festhalten an Schuldenbremse. Auch gibt es umstrittene Dinge. Verpflichtendes letztes Kita-Jahr und Digitaloffensive bei der Polizei. Zu letzterem heißt es, die Landespolizei soll verstärkt auf KI-gestützte Videoüberwachung setzen. Dezentrale Cyberbudgets sollen es Beamten künftig ermöglichen, Hard- und Software für Ermittlungen schnell und unkompliziert zu beschaffen. Zudem sollen Behörden im Cybersicherheitsbereich enger verzahnt werden. Allgemein gestärkt werden soll die Polizei durch 1000 zusätzliche Stellen in Bereichen, die nicht zum Polizeivollzugsdienst gehören, sowie eine Fortsetzung der 2016 gestarteten Einstellungsoffensive. Eine historische globale Ernährungskrise spitzt sich seit Jahren zu und nun können Landwirte auf der gesamten Nordhalbkugel entweder den Stickstoffdünger, den sie so dringend benötigen, gar nicht erst beschaffen oder sie müssen dafür deutlich höhere Preise zahlen. Infolgedessen werden die weltweiten Lebensmittelpreise dramatisch ansteigen, sobald die Erntesaison beginnt. Und in vielen armen Nationen wird es schlichtweg nicht genug Nahrung für alle geben. Wir stehen tatsächlich vor einer Katastrophe in Zeitlupe, meinen Experten. Auch die weltweite Reisversorgung ist bedroht, da Landwirte in ganz Asien gezwungen waren, die Anbauflächen zu verringern. Reis ist von zentraler Bedeutung für die globale Ernährungssicherheit und selbst geringfügige Störungen der Versorgung können weitreichende Auswirkungen haben. Die Bundesregierung will das Arbeitszeitgesetz reformieren. Statt des klassischen 8-Stunden-Tags soll künftig eine flexiblere Verteilung der Arbeitszeit ermöglicht werden. Während Wirtschaftsverbände darin Chancen für mehr Wettbewerbsfähigkeit sehen, warnen Gewerkschaften vor gesundheitlichen Risiken und überlangen Arbeitstagen. Laut Experten geht es aber nicht um die Arbeitszeiten, sondern um deren Erfassung. Bundesarbeitsministerin Bärbel Bass sieht in der dazugehörigen verpflichtenden elektronischen Arbeitszeiterfassung einen ausreichenden Schutz. Weiter wird vorgeschoben, das Vorhaben müsste gemeinsam geregelt werden, denn es soll ja auch nicht ausbeuterisch werden. Und dann kommt als weiterer Nebensatz, damit würden zugleich auch die Vorgabe einer neuen EU-Richtlinie für die Arbeitserfassung umgesetzt. 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
1: Im Grunde genommen hat Deutschland die gleichen Probleme wie Argentinien, nur nicht so ausgeprägt. So, und das heißt, wenn jetzt Milei zeigt, dass man mit den Problemen, die noch viel größer sind, da auf den rechten Weg zurückkommen kann, dann kann man das auch in Deutschland. Die Probleme sind eben ein viel zu großer Staat, zu hohe Staatsausgaben, ein völlig überreguliertes Land auch. Und genau da hat Milei ja auch angesetzt. Er hat die Staatsausgaben gekürzt, ja, er hat das Defizit beseitigt. Ja, in Deutschland haben wir eben ein Defizit. Und er hat dereguliert, darüber haben wir noch gar nicht gesprochen. Er hat ein eigenes Deregulierungsministerium eingeführt, was tagtäglich mehrere oder Dutzende Regulierungen einfach abschafft.
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1: Und dann fangen Journalisten an zu überlegen, ja, wenn ich jetzt bei Fairtalk sitze, kann ich dann noch beim RBB sitzen morgen? Und dann machen sie sich innerlich verrückt und legen die Schere an, von der sie gesprochen haben.
2: Also wir sagen ja.
1: Ich sage auch ja. Also ich stelle mir diese Frage gar nicht, weil in dem Moment, wo ich mir diese Frage wirklich ernsthaft vorlege, spiele ich ja bei denen mit, die wollen, dass ich diese Angst habe und dass ich mich dieser Angst entsprechend verhalte. Also wir müssen auch mal etwas, denke ich, diese Naivität ablegen, dass es den Politikern um unser Gemeinwohl geht und dass wir ein demokratischer Staat sind, der aus dem Dritten Reich gelernt hat und dass bei uns wirklich moralische Ausfälle und totalitäre Politik nicht mehr vorkommen kann. Das sind Ammenmärchen. Das sind Ammenmärchen. Was wir vorhin gehört haben über die Kinder in den Schulen, das ist totalitäre Politik gewesen, meine Damen und Herren.
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1: Und diejenigen, die sagen, das muss sein, wirst du an der Front nicht finden und später auch nicht, sondern ist sie. Und das ist genau das, dass man heute immer noch sagt, naja, es müssen die Richtigen gegen Krieg sein, es dürfen nicht die Falschen. Also gibt es Falsche, die gegen Krieg sind. Das geht mir nicht in die Birne. Wenn ich eine Initiative mache, dass ich einen Krieg vermeiden möchte, ja, dann ist mir doch jeder Rechte dafür. Wenn das der große gemeinsame Nenner ist, auf den ich eigentlich, davon bin ich eigentlich ausgegangen, aber selbst immer noch aus linken Kreisen, ja, dürfen aber nicht, da dürfen keine AfDler für Frieden sein. Da frage ich mich, weißt du, das hat gar keinen Wert. Das ist nur noch lächerlich, wo ich denke, da würde ich gar nicht mehr unterschreiben wollen. Das muss dann wahrscheinlich eine Kommission prüfen. Und all diejenigen, die noch so ticken, das hat den riesigen Vorteil. Ich würde mich dann als extrem Rechter outen, nur nicht um an eine Front zu gehen, die richtige, moralisch richtige Front mit Linken ist, weil es ja ganz klar, wenn du mit das MG raufhältst oder Bomben, dann trifft es nur die moralisch Richtigen, die Falschen eben nicht, weil ich lasse doch nicht die Falschen in meinem Krieg sterben. Hallo! So nicht.
2: Da gibt es bestimmt Spezialmunition von Rheinmetall.
1: Ja, ich kann das nicht mehr ernst nehmen. Ich kann nur sagen, forget it, ihr habt nichts gemerkt. Immer noch, ja, willst du eigentlich, dass das, geht es dir eigentlich um, dass alle Menschen überleben oder nur die Richtigen?
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0: 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Einkaufszentrum, Bar oder Polizeiwache. Ein 17-Jähriger soll einen Anschlag mitten in Hamburg geplant haben. Die Generalstaatsanwaltschaft teilte am Montag mit, man gehe davon aus, dass der Jugendliche eine unbestimmte Zahl von sogenannten Ungläubigen töten wollte, durch eine Explosion, Molotow-Cocktails oder mit einem Messer. Nach bisherigen Erkenntnissen soll die ausländische terroristische Vereinigung Islamischer Staat als Inspiration für das mutmaßliche Anschlagsvorhaben gedient haben. Bereits zuvor hatte die Generalstaatsanwaltschaft in einem weiteren Verfahren wegen möglicher Verstöße gegen das Vereinsgesetz eine psychiatrische Begutachtung des Jugendlichen veranlasst. Spezialkräfte der Hamburger Polizei nahmen ihn bereits am 7. Mai fest. Die Schweiz ist weiterhin der beliebteste Wohnort von Deutschen im europäischen Ausland. Anfang 2025 lebten rund 329.000 Deutsche in dem Alpenland, wie das Statistische Bundesamt in Wiesbaden am Montag mitteilte. Die Deutschen sind damit nach den Italienern die zweitgrößte Gruppe ausländischer Staatsangehöriger in der Schweiz. Und wegen der Probleme in Deutschland steigt die Zahl weiter an. Offiziell heißt es allerdings, zu den Gründen, im europäischen Ausland zu leben, liegen der Statistikbehörde keine Daten vor. In der vergangenen Woche löste Arbeits- und Sozialministerin Bärbel Baas Hohn und Spott aus. Es wandert niemand in unsere Sozialsysteme ein, behauptete die SPD-Politikerin im Bundestag. Bild berichtet jetzt über die neuesten Arbeitsmarktdaten der Bundesagentur für Arbeit und die sprechen eine andere Sprache als Bärbel Baas. Im Januar waren 46,5% der Bezieher von ALG-II-Leistungen Ausländer. Sie stellen also knapp jeden zweiten Empfänger und das bei, in diesem Zusammenhang, nur 17% Bevölkerungsanteil. Eine historische globale Ernährungskrise spitzt sich seit Jahren zu und nun können Landwirte auf der gesamten Nordhalbkugel entweder den Stickstoffdünger, den sie so dringend benötigen, gar nicht erst beschaffen oder sie müssen dafür deutlich höhere Preise zahlen. Infolgedessen werden die weltweiten Lebensmittelpreise dramatisch ansteigen, sobald die Erntesaison beginnt. Und in vielen armen Nationen wird es schlichtweg nicht genug Nahrung für alle geben. Wir stehen tatsächlich vor einer Katastrophe in Zeitlupe, meinen Experten. Auch die weltweite Reisversorgung ist bedroht, da Landwirte in ganz Asien gezwungen waren, die Anbauflächen zu verringern. Reis ist von zentraler Bedeutung für die globale Ernährungssicherheit. Und selbst geringfügige Störungen der Versorgung können weitreichende Auswirkungen haben. 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
1: CDU insgesamt, der müsste man im Grunde das schlechteste Zeugnis deshalb ausstellen, weil sie eine einmalige Chance hatte, direkt einen wirklichen Richtungswechsel in der deutschen Politik vorzunehmen, wenn sie nicht so ängstlich taktiert hätte, während der gesamten Zeit seit dem Zusammenbruch der Ampel. Und das kreide ich eben auch Merz an, dass er nicht das Standing hatte, die Statur, dass er nicht das Charisma hatte, zu sagen, auch gegen innere Widerstände in der CDU selber zu sagen, es ist jetzt Schluss mit der linksgrünen Politik, wir machen etwas ganz anderes, wir brauchen eine konservative, vernünftige neue Politik. Das wollen die überwiegende Zahl der Bevölkerung, also weit über 50% der Bevölkerung will das. Und wir machen das. Und hätte Merz so operiert, hätte er es tatsächlich geschafft, der AfD ein bisschen Wasser abzugraben. Und er wäre weit über 30%. Ich würde ihn bei 35-38% sehen, wenn er anders aufgetreten wäre, anders taktiert hätte, wenn er eine ehrliche, offene, konservative Politik proklamiert hätte.
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1: All das ist ja jetzt vor dem Auffliegen unmittelbar und es ist eine große Freude zu sehen, dass das jetzt rauskommt. Und wenn jetzt US Aid dicht gemacht hat, ich habe gerade gelesen, dass 90% mittlerweile, dass die im Prinzip die ukrainischen Medien ihre Produktion, ihre Arbeit eingestellt haben, weil jetzt US Aid Gelder nicht mehr kommen, weil das hat jetzt einfach unterbunden worden. Spätestens das wird auch in Deutschland kommen, wenn nämlich eben Süddeutsche Zeitung, Frankfurter Allgemeine und da gibt es ja die großen eventuell auch davon betroffen sind und dann plötzlich feststellen, dass nicht nur die Leser abhauen, sondern auch die korrupten Gelder plötzlich nicht mehr fließen.
2: Ja, da scheint es ordentlich zu rütteln im Gebälk. Also hier heißt es, die Gazeta Polska, also eine polnische Tageszeitung, die berichtet von Hilfsgeldern in Millionenhöhe, die allein in der Amtszeit von Joe Biden an polnische Organisationen geflossen seien. Offenbar mit dem Ziel, die politische Landschaft in dem NATO-Grenzland zu beeinflussen.
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1: Alles kaputt gemacht haben, was uns mal zusammengehalten hat. Ob das jetzt die Religion war, die Familie war, wir haben alles irgendwie zerstört und es gibt nichts mehr, wo man richtig dazugehört. Und dann kommt natürlich so eine Klimabewegung und dann gehört man wieder dazu und dann hat man dieses Gemeinschaftsgefühl. Gebe ich Ihnen vollkommen recht. Was ich noch sagen wollte zur Klimarettung. Es gibt ja die Möglichkeit, das Klima auch in anderen Ländern zu retten. Also man hat ja als Land die Chance zu sagen, es ist zu teuer in unserem eigenen Land, wir machen die Wirtschaft nicht kaputt, aber wir sorgen dafür, dass der CO2-Ausstoß in irgendeinem anderen Dritte Weltland nicht so hoch wird. Das ist sehr viel günstiger. Das machen auch andere Länder, andere westliche Länder. Die sagen, okay, wir investieren in Afrika und dann haben wir eine ordentliche CO2-Bilanz. Das weiß auch unsere Bundesregierung. Stattdessen macht sie die eigene Bevölkerung kaputt. Die kommt gar nicht mal auf die Idee zu gucken, wie können wir denn im Ausland dafür sorgen, was sehr viel günstiger ist, sondern sie macht sowas wie das Heizungsgesetz und enteignet die Leute. Und das ist etwas, was ich nicht verstehe.
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0: 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Rund zwei Monate nach der Landtagswahl in Baden-Württemberg haben Grüne und CDU ihre gemeinsame Regierung besiegelt. Einige Punkte aus dem Papier lesen sich wie die üblichen Sonntagsreden. Förderung von Hightech und Festhalten an Schuldenbremse. Auch gibt es umstrittene Dinge. Verpflichtendes letztes Kita-Jahr und Digitaloffensive bei der Polizei. Zu letzterem heißt es, die Landespolizei soll verstärkt auf KI-gestützte Videoüberwachung setzen. Dezentrale Cyberbudgets sollen es Beamten künftig ermöglichen, Hard- und Software für Ermittlungen schnell und unkompliziert zu beschaffen. Zudem sollen Behörden im Cybersicherheitsbereich enger verzahnt werden. Allgemein gestärkt werden soll die Polizei durch 1000 zusätzliche Stellen in Bereichen, die nicht zum Polizeivollzugsdienst gehören, sowie eine Fortsetzung der 2016 gestarteten Einstellungsoffensive. Der Ärzteverband Marburger Bund möchte den Verkauf von Alkohol stärker regulieren und dafür hochprozentigen Alkohol in konventionellen Läden wie Supermärkten oder Kiosken verbieten. Spirituosen sollen im Gegenzug nur noch in lizenzierten Verkaufsstellen, sogenannten Alkoholshops, verkauft werden dürfen. Wer der Betreiber dieser Shops werden soll, ließen die Strippenzieher vom Ärzteverband offen. Fakt ist, wenn es wie in Schweden nur eine bestimmte Kette gibt, die dann Alkohol verkaufen darf, sind die neuen Besitzer oder Anteilseigner dieser Läden mit sehr hohen Gewinnen konfrontiert. Der umstrittene Generaldirektor der selbsternannten Weltgesundheitsorganisation, WHO, Dr. Tedros, erklärt, dass nun von jedem Land der Welt erwartet werde, sich aufgrund des Hunter-Virus seinen internationalen Gesundheitsvorschriften anzupassen. Er sagt, es sei nun eine moralische Verpflichtung für die Nationen, sich seiner globalen Gesundheitsordnung zu unterwerfen und an sie zu glauben. Nur wenn wir einander unterstützen, können wir effektiver auf Viren und Ausbrüche reagieren. Von den Ländern wird erwartet, dass sie auf der Grundlage der internationalen Gesundheitsvorschriften zusammenarbeiten, sagte er weiter. Nach den Erfahrungen in der Corona-Zeit meinen Kritiker, dass die WHO mit ihrem größten privaten Geldgeber Bill Gates schon wieder versucht, die Menschen in Angst zu versetzen. Die Spitzenkandidatin der Linkspartei für die Berlin-Wahl, Elif Eralp, will einen gesetzlichen muslimischen Feiertag einführen. Sollte sie die Wahl am 20. September gewinnen, will sie diese Möglichkeit prüfen lassen. Ich fände es ganz wichtig, wenn es jeweils einen gesetzlichen Feiertag zu einem jüdischen und einem muslimischen Fest gäbe, sagt sie gegenüber der dpa. Das wäre eine Form von Anerkennung und von Wertschätzung. 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
1: Die stehen vor einem Scheiterhaufen. Die Grünen haben maßgeblich die Bundesrepublik Deutschland ruiniert dramatisch. Und es wird Jahrzehnte dauern, bis wir diesen Schaden der wenigen Jahre der Grünen wieder wettmachen durch einen Wiederaufbau. Jahrzehnte. Das ist nicht in 2 oder 3 Jahren zu regeln. Ja, genau so ist es. 80 Jahre, da haben wir drüber gesprochen. Und genau das sind die Probleme. Und das ist natürlich etwas, da duckt man sich dann doch lieber weg.
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1: Wenn es auf Freiwilligkeit basiert, sollte, glaube ich, jeder danach streben, Geld zu verdienen, wenn man es durch Mehrwertschaffung für andere Menschen macht. Dann hat ja jeder was davon. Ist eine Win-Win-Situation.
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1: Also Leute, jetzt mal ganz ehrlich. Also jeder kann so leben, wie er will. Aber wenn ich das den Leuten inzwischen, und das nervt mich ja auch so, an den Schulen, was wir unseren Kindern in die Köpfe reinprügeln, was meinen Sie, was passiert? Ich habe Schulbücher aus Baden-Württemberg gesehen, wo dann drin steht, Bauern sind Mörder, Bauern sind Tierquäler, Bauern sind Umweltvergifter und sowas. Ja, und dann darf man sich nicht wundern, dass unsere Landwirtschaft hier so angefeindet wird. Ich kriege ja Videos zugespielt, wo Leute auf der Straße stehen und sagen, stopp, hier fährst du nicht mehr vorbei. Das ist bei mir in der Nachbarschaft so. Du sprühst dir das Gift nicht mit deiner Pestizidmaschine aus. Dabei ist da Dünger drin. Also das ist total irre. Also die Leute werden so verblödet in diesem Land und die werden auch so heiß gemacht, ja, dass es genau da gegen die Leute geht, gegen die Grünen zum Beispiel was haben.
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0: 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Die Schweiz ist weiterhin der beliebteste Wohnort von Deutschen im europäischen Ausland. Anfang 2025 lebten rund 329.000 Deutsche in dem Alpenland, wie das Statistische Bundesamt in Wiesbaden am Montag mitteilte. Die Deutschen sind damit nach den Italienern die zweitgrößte Gruppe ausländischer Staatsangehöriger in der Schweiz. Und wegen der Probleme in Deutschland steigt die Zahl weiter an. Offiziell heißt es allerdings, zu den Gründen, im europäischen Ausland zu leben, liegen der Statistikbehörde keine Daten vor. Die Bundesregierung will das Arbeitszeitgesetz reformieren. Statt des klassischen 8-Stunden-Tags soll künftig eine flexiblere Verteilung der Arbeitszeit ermöglicht werden. Während Wirtschaftsverbände darin Chancen für mehr Wettbewerbsfähigkeit sehen, warnen Gewerkschaften vor gesundheitlichen Risiken und überlangen Arbeitstagen. Laut Experten geht es aber nicht um die Arbeitszeiten, sondern um deren Erfassung. Bundesarbeitsministerin Bärbel Bass sieht in der dazugehörigen verpflichtenden elektronischen Arbeitszeiterfassung einen ausreichenden Schutz. Weiter wird vorgeschoben, das Vorhaben müsste gemeinsam geregelt werden, denn es soll ja auch nicht ausbeuterisch werden. Und dann kommt als weiterer Nebensatz, damit würden zugleich auch die Vorgabe einer neuen EU-Richtlinie für die Arbeitserfassung umgesetzt. In der vergangenen Woche löste Arbeits- und Sozialministerin Bärbel Baas Hohn und Spott aus. Es wandert niemand in unsere Sozialsysteme ein, behauptete die SPD-Politikerin im Bundestag. Bild berichtet jetzt über die neuesten Arbeitsmarktdaten der Bundesagentur für Arbeit und die sprechen eine andere Sprache als Bärbel Baas. Im Januar waren 46,5% der Bezieher von ALG-II-Leistungen Ausländer. Sie stellen also knapp jeden zweiten Empfänger und das bei, in diesem Zusammenhang, nur 17% Bevölkerungsanteil. Einkaufszentrum, Bar oder Polizeiwache. Ein 17-Jähriger soll einen Anschlag mitten in Hamburg geplant haben. Die Generalstaatsanwaltschaft teilte am Montag mit, man gehe davon aus, dass der Jugendliche eine unbestimmte Zahl von sogenannten Ungläubigen töten wollte, durch eine Explosion, Molotow-Cocktails oder mit einem Messer. Nach bisherigen Erkenntnissen soll die ausländische terroristische Vereinigung Islamischer Staat als Inspiration für das mutmaßliche Anschlagsvorhaben gedient haben. Bereits zuvor hatte die Generalstaatsanwaltschaft in einem weiteren Verfahren wegen möglicher Verstöße gegen das Vereinsgesetz eine psychiatrische Begutachtung des Jugendlichen veranlasst. Spezialkräfte der Hamburger Polizei nahmen ihn bereits am 7. Mai fest. 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
1: Das macht man so, ist bei mir schon Trigger. Wenn jemand zu mir sagt, das macht man eben so, nein. Definitiv nicht. Das entscheide immer noch ich, ob ich das mache oder nicht. Das kann man jetzt irgendwie doof finden oder kann halt sagen, okay, es muss aber schon irgendwie eine gesellschaftliche Ordnung. Ja, daran halte ich mich ja auch ein Stück weit, ja. Aber ich kann einfach Menschen gut verstehen, die Dinge in Frage stellen. Und ich habe lange vor Corona, war es einer der ersten Sätze, den ich zu meinen Eltern gesagt habe, zu mir kommen, seien Sie einfach dankbar für jedes Kind, was in der Lage ist, Nein zu sagen.
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1: Ja, und die Argentinier haben das eben am eigenen Leib gespürt. Der Kuchen wurde immer kleiner und trotz dieser Rezepte des Sozialismus, der Umverteilung, wurden die Armen immer ärmer. Und Milei hat gesagt, ja, das ist eben nicht das Rezept. Empirisch kann man das auch ganz, ganz klar sehen. Die Länder, die freier sind, da geht es den Armen besser als in den Ländern, die unfreier sind, die sozialistischer, die etatistischer sind. Mhm. Und deswegen hat er es geschafft, diese Idee auch rüberzubringen zur Bevölkerung, was ja auch nicht unbedingt einfach ist. Dazu muss man ein rhetorisches Talent haben und auch ein gewisses Charisma und Authentizität, die er hat. Und das hat dann dazu geführt, dass er vor allen Dingen auch bei den Armen gewählt wurde.
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1: Als die Sowjetrussen eingefallen sind in Afghanistan 74, haben Brandt und Schmidt immer gesagt, wir müssen die Gesprächsbereitschaft aufrechterhalten. Mhm. Das heißt nicht, dass sie gleich im Kreml eingefallen sind. Wenn heute denselben Satz ohne weitere Ausführungen. Frau Schwarz sagen, die eine große Ahnung hat von den Russen, weil sie jahrelang so als Korrespondentin war, dann werden die öffentlich gelyncht. Die Frau Kronenschmalz wird ausgeladen. Und das nicht diskutieren zu können. Deutschland war außersehen als atomares Schlachtfeld für die Großmächte, wenn das hochgegangen wäre. Also die Gefahr war mindestens so groß wie jetzt. Und trotzdem haben Brandt eben mit seiner Ostpolitik die Gesprächsbereitschaft gesucht und sie waren am Ende erfolgreich. Und allein das zu diskutieren, also diese Unfähigkeit zu sagen, wir hören uns das mal an und widerlegen es argumentativ, ja, statt die Leute fertig zu machen, die und als Rechtsradikale oder Rechtsextreme gleich einzustufen, das finde ich wirklich gnadenlos.
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0: 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In Ungarns neuer Regierung gibt es eine Personalie, die die Alarmglocken schrillen lässt. Wie die ungarische Journalistin Taylor Hudak warnt, wird die mRNA-Nobelpreisträgerin Katalin Kariko künftig als Beraterin im gesundheitspolitischen Stab des designierten Gesundheitsministers Zsolt Hegedus fungieren. Kritiker laufen Sturm und schreiben auf X: Wenn das Militär und die führenden Köpfe der mRNA-Industrie gemeinsame Sache machen, geht es nie um die Gesundheit des Einzelnen. Der von seiner eigenen ehemaligen Behörde verfolgte Ex-Verfassungsschutzpräsident Hans-Georg Maaßen soll offenbar dazu bereit sein, nach einem möglichen Wahlsieg der AfD in Sachsen-Anhalt im September Landesinnenminister zu werden. Dazu stünde er bereit, sagte Maaßen jetzt der Zeit. Die AfD in Sachsen-Anhalt selbst wollte die Personalie offiziell nicht kommentieren. Aber mehrere einflussreiche Politiker aus dem Landesverband bestätigen der Zeit, dass diese Frage debattiert werde. In einem Beitrag auf Natural News wird behauptet, dass viele der brandneuen Haushaltsroboter deutlich weniger autonom seien als von den neuen Tech-Firmen dargestellt. Statt echter künstlicher Intelligenz würden zahlreiche Systeme demnach über sogenannte Teleoperation funktionieren, also durch Menschen gesteuert werden, die aus der Ferne per VR-Technik die Bewegungen der Roboter kontrollieren. Der Artikel warnt außerdem vor Datenschutz- und Sicherheitsproblemen, weil fremde Operatoren theoretisch direkten Einblick in Wohnungen erhalten könnten. Gleichzeitig wird argumentiert, dass normale Haushalte für autonome Roboter derzeit viel zu chaotisch und unberechenbar seien. Etwa wegen Haustieren, Kindern, Kabeln oder ständig wechselnder Umgebungen. Wirklich funktionierende Robotik sehe man deshalb bislang vor allem in Fabriken, Lagerhallen oder Krankenhäusern. Der Bundeskanzler hat beim Bundeskongress des Deutschen Gewerkschaftsbundes, DGB, die Reformbemühungen der Bundesregierung verteidigt. Die Reform der gesetzlichen Krankenversicherung verlange von allen etwas ab, von den Unternehmen wie auch den Versicherten, betonte Friedrich Merz. Dafür wurde der aktuelle Kanzler von den Delegierten ausgebuht. Während der Rede hielten sie auch Plakate hoch. Danach kam der Kanzler auf die geplante Rentenreform zu sprechen. Die Rentenkommission werde bald ihre Vorschläge vorlegen. Dabei sei auch mit Einschnitten zu rechnen. Das alles ist keine Bösartigkeit von mir oder der Bundesregierung, sagte Merz. Dabei wurde es erneut laut im Saal. Es folgten Gelächter und Rufe. 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

0: siehst aus wie Manfred, fühlst dich wie Susanne, dann kannst du eben auch als Susanne da durchlaufen und die Tickets kontrollieren. Und ich glaube, dass den meisten Fahrgästen der Deutschen Bahn das völlig wurscht ist, was die anhaben, wie die sich fühlen. Wichtig ist, die wären froh, wenn der Zug fährt. Und das ist schwierig. Das ist echt total. Deshalb interessiert dich das auch nicht, ob das Ding mit grünem Strom oder mit braunem Strom fährt oder ob da Filipinos im Triebwagen Strom treten. Das ist völlig wurscht. Du fragst den Schaffner, fahren wir oder stehen wir? Und dann sagt er, haben Sie das Gefühl? Wegen Ihnen tragen wir draußen die Häuser vorbei. Und ist natürlich alles sehr humoristisch zu sehen, das Ganze. Aber was mir tatsächlich passiert ist, ich habe den Schaffner gefragt, ob wir durchgehend WLAN haben. Und dann hat er gesagt, wir fahren durch Deutschland, da kann man froh sein, wenn durchgehend Schienen liegen.
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1: Aber ihr habt ja vorhin auch über die Zensur gesprochen und wie Musk in Europa angegriffen wird. Also besser gesagt X. Ja, die Europäer wollen ja unbedingt X regulieren. Und jetzt hat der künftige Vizepräsident Vance, ja, also der USA, der hat jetzt das ganz große Besteck ausgepackt. Der hat nämlich wirklich gesagt, die Vereinigten Staaten könnten ihre Unterstützung für die NATO einstellen, falls Europa versuchen sollte, Elon Musks X zu regulieren.
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1: Ich habe jetzt eine Sendung gesehen, ich weiß nicht mal welche das war, da wurden diese Beamten, die rausgeschmissen werden und so, so bemitleidet. Um Gottes Willen, was passiert denn jetzt mit denen? Wen interessiert das? Ich meine, wen interessiert es, wenn irgendwelche Firmen Leute entlassen? Ja, wen interessiert das? Dann haben sie sich halt irgendwas zu suchen, irgendeine Aufgabe oder eine Arbeit zu suchen. Das ist auch wieder dieser Sozialismus. Mich nervt das total.
2: Ja, wenn es die guten Opfer sind, weißt du? Die falschen Opfer werden nicht thematisiert.
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Jedes 12. Unternehmen in Deutschland hat laut einer Befragung Angst um seine Existenz. Die Insolvenzzahlen dürften vor dem Hintergrund der geopolitischen Unsicherheit in den kommenden Monaten auf einem hohen Niveau bleiben, sagte der Leiter der Umfragen des IFO-Instituts, Klaus Wohlrabe, am Montag. Die Krise überträgt sich entlang der Lieferketten. Besonders drei Probleme sollen, laut Meinungsforscher, für eine branchenübergreifend bedrohliche Lage sorgen. Fehlende Aufträge und schwache Nachfrage, steigende Betriebs- und Energiekosten sowie eine zunehmend belastende Bürokratie. Beim Katholikentag in Würzburg sorgen zahlreiche politische und gesellschaftliche Programmpunkte für Diskussionen.

0: Neben Gottesdiensten und klassischen Glaubensthemen stehen auch Veranstaltungen wie Queere Spuren in der Bibel, das Vaterunser in postkolonialer Perspektive oder Klima- und Migrationsdebatten auf dem Programm. In einem Beitrag auf NIOS wird kritisiert, dass viele Veranstaltungen stark linksgrüne Themen und gesellschaftspolitische Debatten in den Mittelpunkt stellen. Eingeladen sind unter anderem Friedrich Merz, Markus Söder, Ricarda Lang, Ralf Stegner und Luisa Neubauer. Der Katholikentag findet bis Sonntag unter dem Motto »Hab Mut, steh auf« statt. Brüssel stellt Moskau erneut Bedingungen für Frieden in der Ukraine. So hat die umstrittene EU-Außenbeauftragte Kallas beim Besuch in Moldau den russischen Präsidenten Putin dazu aufgefordert, seine Truppen nicht nur aus der Ukraine, sondern auch aus Transnistrien abzuziehen. Dies bezeichnete Kallas als notwendige Bedingung, damit die EU überhaupt an den Verhandlungstisch tritt. Nach der US-Absage der Stationierung von Tomahawks in Deutschland will sich die Bundesregierung laut Financial Times um einen Kauf dieser Marschflugkörper selbst bemühen. Verteidigungsminister Pistorius plant dafür eine Tour nach Washington, um den Deal persönlich voranzutreiben. Deutschland sei bereit, sogar einen Aufpreis für die Raketen zu zahlen, um die Lieferungen zu beschleunigen, heißt es von Pistorius. 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
1: Der Souverän hat nichts mehr zu sagen. Der Souverän hat die Schnauze zu halten. Und der Souverän, der sogenannte, der hat die Funktion, wie ich gerade sagte, einmal den Schnauze zu halten, zum anderen zu zahlen für die absoluten Perversionen, die sich die herrschenden Cliquen leisten. Die Corona-Operation war nur eine davon. Und die Corona-Operation war im Wesentlichen eine Militäroperation zur Vorbereitung genau dieser Kriegssituation, die wir hier haben. Wir hatten auch Ausnahmezustand. Wir hatten, das muss ich gar nicht hier alles weiter nochmal sagen, aber es ging im Prinzip darum, eine gehorsame Bevölkerung zu erziehen. Und ihr zu sagen, wenn ihr nicht so lauft, dann machen wir euch Stress. Und das haben sie alles gemacht.
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1: Wir leben in einem sogenannten Gesundheitssystem. Allein das ist ja schon Framing. Das Wort Gesundheitssystem. Ja? Eine Medizin, die chronische Krankheiten und Ausbrüche von Autoimmunerkrankungen, Krebserkrankungen oder irgendwelchen anderen chronischen Erkrankungen nicht als Warnsignale der Existenz interpretiert und sich die Frage stellt, zurücklehnt und sich die Frage stellt, warum hat diese Person hier und jetzt in dieser Lebensform diese Krankheit entwickelt und dieses Symptom entwickelt und warum kommt dieses Symptom eigentlich immer wieder? Und das macht die Medizin nicht. Die Medizin macht das Symptom weg. Es fixt. Es wird dauernd der Mensch wieder möglichst funktionsfähig gemacht. Frage ich mich, für was? Also das ist für mich nicht eine Medizin, die kausal orientiert ist und sich wirklich mal den großen Rahmen vornimmt. Wer ist dieser Mensch eigentlich, der da vor mir sitzt und diese Krankheit entwickelt hat? Sondern es wird sehr, sehr schnell alles weggemacht, was da offensichtlich nicht passend ist.
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1: Ein Freund von Ihnen ist verliebt in eine Frau und Sie sagen dem, du pass mal auf, ich habe da echt Daten, Zahlen und Fakten. Die Frau ist nicht gut für dich. Die bescheißt dich und ich habe so viele Sachen von der schon gehört. Lass bitte die Finger davon. Und dann wird dieser Verliebte, der in der Pseudo-Realität nach Pieper sich befindet, wird beginnen, die Schmerzen zu vermeiden, die damit einhergehen, wenn er jetzt von dieser Liebe ablässt. Das heißt, er wird jetzt beginnen zu rechtfertigen, warum er in diese Frau verliebt ist. Und er wird mit einer Logik arbeiten, die der normalen Logik nicht entspricht. Wir nennen das Paralogik.
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Beim Katholikentag in Würzburg sorgen zahlreiche politische und gesellschaftliche Programmpunkte für Diskussionen. Neben Gottesdiensten und klassischen Glaubensthemen stehen auch Veranstaltungen wie Queere Spuren in der Bibel, das Vaterunser in postkolonialer Perspektive oder Klima- und Migrationsdebatten auf dem Programm. In einem Beitrag auf NIOS wird kritisiert, dass viele Veranstaltungen stark linksgrüne Themen und gesellschaftspolitische Debatten in den Mittelpunkt stellen. Eingeladen sind unter anderem Friedrich Merz, Markus Söder, Ricarda Lang, Ralf Stegner und Luisa Neubauer. Der Katholikentag findet bis Sonntag unter dem Motto Hab Mut, steh auf statt. Nach der US-Absage der Stationierung von Tomahawks in Deutschland will sich die Bundesregierung laut Financial Times um einen Kauf dieser Marschflugkörper selbst bemühen. Verteidigungsminister Pistorius plant dafür eine Tour nach Washington, um den Deal persönlich voranzutreiben. Deutschland sei bereit, sogar einen Aufpreis für die Raketen zu zahlen, um die Lieferungen zu beschleunigen, heißt es von Pistorius. Jedes 12. Unternehmen in Deutschland hat laut einer Befragung Angst um seine Existenz. Die Insolvenzzahlen dürften vor dem Hintergrund der geopolitischen Unsicherheit in den kommenden Monaten auf einem hohen Niveau bleiben, sagte der Leiter der Umfragen des IFO-Instituts, Klaus Wohlrabe, am Montag. Die Krise überträgt sich entlang der Lieferketten. Besonders drei Probleme sollen, laut Meinungsforscher, für eine branchenübergreifend bedrohliche Lage sorgen. Fehlende Aufträge und schwache Nachfrage, steigende Betriebs- und Energiekosten sowie eine zunehmend belastende Bürokratie. Brüssel stellt Moskau

0: Moskau erneut Bedingungen für Frieden in der Ukraine. So hat die umstrittene EU-Außenbeauftragte Kallas beim Besuch in Moldau den russischen Präsidenten Putin dazu aufgefordert, seine Truppen nicht nur aus der Ukraine, sondern auch aus Transnistrien abzuziehen. Dies bezeichnete Kallas als notwendige Bedingung, damit die EU überhaupt an den Verhandlungstisch tritt. 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
1: Die Nvidia, ja, muss man kurz erklären. Und wie das zusammenhängt, seltene Erden, hast du schon gesagt, das ist für die Herstellung von Computerchips essentiell. Und das letztlich ist alles ein Teil der großen wirtschaftlichen Blase, will ich nicht sagen, aber dieses großen Zukunftsfeldes, künstliche Intelligenz. Also alles, was sozusagen die nächste Generation von Google dann ist, also was die Computerverarbeitung von Informationen, die Selbstständige angeht. Also Energie braucht's dafür, seltene Erden braucht's dafür und Handelswege braucht's natürlich auch immer, aber Energie und seltene Erden, das sind die beiden Riesenfaktoren, die da Trump auch ganz oben, ganz offiziell auf die Liste gesetzt hat. Er spricht ja immer wieder davon, auch bei der Eingemeindung Kanadas, sagt er immer wieder, ihr solltet euch freuen, wenn ihr in die USA kommt, ihr seid ja schon umzingelt von chinesischen Handelsschiffen und die müssen wir wegkriegen. Also er sagt das immer ganz klar und ganz direkt, dass es da um China geht und die Industrie der Zukunft, diese KI-Industrie, in der ja auch, Klammer auf, wie du ja immer extra betonst, Elon Musk eigentlich ist. Der verkauft keine Autos, sondern KI.
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1: Habeck hat übrigens jetzt bereits 700 Anzeigen rausgehauen. 700 Anzeigen wegen sowas, Schwachkopf professionell, ja. Für mich ist das übrigens Satire. Oder Böhme-Nestler sagt, könnte sogar unter Kunstfreiheit fallen.
2: Ja, ja, zumindest mit dieser
1: aber ich meine, wenn man sich die Heute-Show anguckt, das, auch das tue ich mir noch hin und wieder an, die machen solche Gags, weißt du, so wie Schwarzkopf Professional mit Schwachkopf Professional, solche ähnlichen Gags machen die 3-4 Mal in der Sendung, ja? Schön mit Hintergrundbild und alle lachen sich kaputt, ja?
3: Aber eben nicht mit Habeck.
1: Doch, doch, das machen, also selbst wenn die das mit Habeck machen, da passiert gar nichts. Das ist doch völlig klar. Also Hass und Hetze gibt es nur von einer Seite. Das ja. ist, ja, also, ja, genau. Blinddärme dürfen sowas nicht sagen.

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1: Pistorius ist im Moment nur eine Projektionsfläche für die enttäuschten Hoffnungen der SPD-Wähler und anderer Ampelwähler. Und wer sich in den Vordergrund gespielt hat aus einer aussichtslosen Situation heraus, war ja Kubicki von der FDP. Kubicki, bei dem man seit Jahren beobachten konnte, dass er immer wieder kluge Dinge sagt, um dann einen Tag später anders abzustimmen, ganz genau. Aber sagen wir mal so, es ist nicht so, dass gar keine Intelligenz in der politischen Elite versammelt wäre. Das kann man nicht sagen. Aber es ist ja, also es gibt Leute, die können analysieren, es gibt Leute, die sehen auch, wie der Hase läuft. Aber es gibt niemanden, der die Souveränität, der das Charisma hätte, um eine bestimmte Politik mit einem schröderschen Bastard mal durchzusetzen. Ja?
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Professor Dr. Josef Franz Lindner, der den Lehrstuhl für öffentliches Recht, Medizinrecht und Rechtsphilosophie an der Juristischen Fakultät Augsburg innehat, hat zur aktuellen Entwicklung des EU-Rechts eine beängstigende Analyse gemacht. Er sagte, jede einzelne Norm des deutschen Rechts könnte im Zusammenwirken von Kommission und EuGH gekippt werden. Das Sozialrecht, das Arbeitsrecht, das Schul- und Bildungsrecht, sogar das Verfassungsrecht steht zur Überprüfung durch den EuGH anhand des Artikel 2 EUV. Das ist ein Quantensprung in Richtung eines

0: europäischen Staates, eines europäischen Richterstaates. Dass darüber keine grundsätzliche Diskussion in Deutschland geführt wird, ist mehr als erstaunlich, meinte der Professor. Die Direktorin der Nationalen Nachrichtendienste, Tulsi Gabbard, untersucht derzeit mehr als 120 Biolabore im Ausland, die über Jahrzehnte hinweg mit US-Steuergeldern finanziert wurden. Dies geschieht im Rahmen einer Initiative, die darauf abzielt, potenziell riskante Experimente mit Viren zu beenden. Das macht sie in Übereinstimmung mit der Exekutivanordnung von Präsident Trump zur sogenannten Gain-of-Function-Forschung, die auch vor der Corona-Zeit bereits für Kritik sorgte. Einige Experten vermuten sogar, dass so das Coronavirus gezüchtet und freigesetzt wurde. Der von seiner eigenen ehemaligen Behörde verfolgte Ex-Verfassungsschutzpräsident Hans-Georg Maaßen soll offenbar dazu bereit sein, nach einem möglichen Wahlsieg der AfD in Sachsen-Anhalt im September Landesinnenminister zu werden. Dazu stünde er bereit, sagte Maaßen jetzt der Zeit. Die AfD in Sachsen-Anhalt selbst wollte die Personalie offiziell nicht kommentieren. Aber mehrere einflussreiche Politiker aus dem Landesverband bestätigen der Zeit, dass diese Frage debattiert werde. In Ungarns neuer Regierung gibt es eine Personalie, die die Alarmglocken schrillen lässt. Wie die ungarische Journalistin Taylor Hudak warnt, wird die mRNA-Nobelpreisträgerin Katalin Kariko künftig als Beraterin im gesundheitspolitischen Stab des designierten Gesundheitsministers Zsolt Hegedus fungieren. Kritiker laufen Sturm und schreiben auf X: Wenn das Militär und die führenden Köpfe der mRNA-Industrie gemeinsame Sache machen, geht es nie um die Gesundheit des Einzelnen. 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
1: Im Juli 2024 in den USA war der Anteil an Waren und Dienstleistungen, die mit Krypto bezahlt wurden, also nicht nur Bitcoin, sondern alle Kryptos, 0,4%. Ja, also obwohl wir das jetzt seit 2009 im Prinzip haben, ist die Rate da sehr niedrig, ja, weil eben momentan die meisten Leute das als Anlageinstrument sehen. Und da bin ich eben dann entgegen der Krypto-Gemeinde der Meinung, dass wir nicht ein neues Anlageinstrument brauchen, denn wir haben Aktiendepots oder was auch immer natürlich für spricht eine Kryptowährung oft hohe Rendite, ja, und man kann tatsächlich reich werden, gemessen in Fiat-Geld, aber es bricht nicht dieses Monopol, von dem auch Thorsten gerade gesprochen hat. Und das Wichtigste ist eigentlich, dass man anfängt, das zu tun, ja, ob das dann Schwundgeld von Wörgl ist oder irgendwas anderes, aber die Leute müssen da wirklich einfach aktiv, proaktiv und relativ zeitnah etwas tun und nicht warten, bis jemand von außen kommt.
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1: Natürlich interessiere ich mich auch deswegen für den Ukraine-Krieg, weil da wird mein Steuergeld ausgegeben und dann werden vielleicht meine Kinder gemustert. Also das würde ich schon gerne vorher wissen und überlegen, wie ich dem vielleicht auch praktisch entgehen kann. Ja, insofern hat das dann schon eine Bedeutung. Ich bin total recht. Natürlich, sehr viele Nachrichten muss man nicht konsumieren. Es ist ja auch sehr viel Unterhaltung, was ich immer kritisiere. Nachrichten sind auch Unterhaltung, aber eben nicht nur. Also ich finde schon, dass man ein paar Sachen sich ansehen sollte. Einfach auch schon deswegen, um zu wissen, was der Nachbar denkt, was er weiß, was oder die Freiheit, herrschende Meinung in diesem Land ist. Und das kann man am allerbesten,
2: wenn man mit den Menschen spricht,
1: bei der Tagesschau sehen.
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1: Man ja auch nicht vergessen, das ist ja durchaus so, dass Leistungsträger ja schon in den letzten Jahren das Land verlassen haben. Tendenz steigend, das kommt ja auch nicht von ungefähr. Also vielleicht, wenn wir uns die Steuerlast anschauen, die wir in diesem Land haben, die ist schon ziemlich enorm. Ich glaube, im europäischen Vergleich ist, glaube ich, noch Belgien vor uns oder so.
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0: 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Jedes 12. Unternehmen in Deutschland hat laut einer Befragung Angst um seine Existenz. Die Insolvenzzahlen dürften vor dem Hintergrund der geopolitischen Unsicherheit in den kommenden Monaten auf einem hohen Niveau bleiben, sagte der Leiter der Umfragen des IFO-Instituts, Klaus Wohlrabe, am Montag. Die Krise überträgt sich entlang der Lieferketten. Besonders drei Probleme sollen, laut Meinungsforscher, für eine branchenübergreifend bedrohliche Lage sorgen. Fehlende Aufträge und schwache Nachfrage, steigende Betriebs- und Energiekosten sowie eine zunehmend belastende Bürokratie. Nach der US-Absage der Stationierung von Tomahawks in Deutschland will sich die Bundesregierung laut Financial Times um einen Kauf dieser Marschflugkörper selbst bemühen. Verteidigungsminister Pistorius plant dafür eine Tour nach Washington, um den Deal persönlich voranzutreiben. Deutschland sei bereit, sogar einen Aufpreis für die Raketen zu zahlen, um die Lieferungen zu beschleunigen, heißt es von Pistorius. In einem Beitrag auf Natural News wird behauptet, dass viele der brandneuen Haushaltsroboter deutlich weniger autonom seien als von den neuen Tech-Firmen dargestellt. Statt echter künstlicher Intelligenz würden zahlreiche Systeme demnach über sogenannte Teleoperation funktionieren, also durch Menschen gesteuert werden, die aus der Ferne per VR-Technik die Bewegungen der Roboter kontrollieren. Der Artikel warnt außerdem vor Datenschutz- und Sicherheitsproblemen, weil fremde Operatoren theoretisch direkten Einblick in Wohnungen erhalten könnten. Gleichzeitig wird argumentiert, dass normale Haushalte für autonome Roboter derzeit viel zu chaotisch und unberechenbar seien. Etwa wegen Haustieren, Kindern, Kabeln oder ständig wechselnder Umgebungen. Wirklich funktionierende Robotik sehe man deshalb bislang vor allem in Fabriken, Lagerhallen oder Krankenhäusern. Brüssel stellt Moskau erneut Bedingungen für Frieden in der Ukraine. So hat die umstrittene EU-Außenbeauftragte Kallas beim Besuch in Moldau den russischen Präsidenten Putin dazu aufgefordert, seine Truppen nicht nur aus der Ukraine, sondern auch aus Transnistrien abzuziehen. Dies bezeichnete Kallas als notwendige Bedingung, damit die EU überhaupt an den Verhandlungstisch tritt. 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
1: Kieran, wie du schon meintest, die Hintergründe so obskur, wie sie sind. Ich meine, es gibt die Information, dass der Mann sich getarnt als Anti-Islamist, eigentlich radikaler Schiit, gegen die Wahhabiten in Saudi-Arabien, ist mal wieder eine innerislamische Sache. Saudi-Arabien ist ein besonders radikal-islamischer Staat, ist eine dieser Strömungen. Die großen sind Sunniten und Schiiten. Wahhabismus ist nur wieder eine Unterart. Es gibt die eine Theorie, dass er eigentlich ein Gegner der Wahhabiten sei, ist eigentlich auch, wie du schon sagtest, am Ende vollkommen egal, weil das, was passiert ist da in Deutschland, lieber Dieter, ist ja so offen und mit Ansage geschehen, x Anzeigen gegen den, x Dinge, bei denen vollkommen klar war, was dieser Mann plant und was schreit Nancy Faeser jetzt, mehr Überwachung, um sowas zu verhindern. Also offener kann der Widerspruch gar nicht sein. Es gab überhaupt keine Überwachung, die nötig war, um es zu verhindern, weil man es ihnen ja, also der Behörden im Staat, auf dem Silbertablett liefert, das hat nicht geklappt und trotzdem schreien sie natürlich nach noch mehr Grundrechteeinschränkung, noch mehr Überwachung und noch mehr Polizeistaat, damit das in Zukunft nicht mehr passiert.
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1: An ihren Preisen sollt ihr sie erkennen. Ja. Das ist aber wirklich schon wie in der alten Sowjetunion. Ja. Ich hab mal nachgeguckt. Also Mighty hat den Grimme-Preis bekommen, die Leibniz-Medaille, den Jakob-Grimm-Preis, den Nannen-Preis, wurde Journalistin des Jahres, hat den Hans-Joachim-Friedrich-Preis bekommen, den Medium-Magazin-Preis und natürlich das Bundesverdienstkreuz.
2: Wird das auch
1: also
2: noch?
1: Ich habe irgendwas sicherlich vergessen. Die meisten dieser Preise hat sie zusammen mit Christian Drosten bekommen. Also echt, die strammsten Mitmacher kriegen die dicksten Orden. Also diese Preise heißen bei mir ab jetzt nur noch Pin.

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1: Klar, es ist eine Pharmaindustrie, die gar kein Interesse daran haben kann, dass Menschen wirklich gesund sind, sondern Make America Great oder Healthy Again, die brauchen den chronischen Patienten als permanente Einnahmequelle. Das muss man einfach mal aussprechen. Die wollen kein gesundes Volk, die wollen ein Volk, was irgendwie abhängig ist, damit sie ihre Yachten finanzieren können. Und da müssen wir raus. Und ich finde, Demokratie bedeutet, dass ein Bürger entscheiden kann, welches Medikament er nimmt. Er hat ja dafür bezahlt. So, und dass er das nicht kann und dass wir uns das haben gefallen lassen bis heute, zeigt eben auch, wie gehirngewaschen wir sind. Und wie gesagt, wir haben ein Bildungsproblem. Wir wissen eigentlich nur das über Medikamente, was im Beipackzettel drin steht.
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0: 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Der von seiner eigenen ehemaligen Behörde verfolgte Ex-Verfassungsschutzpräsident Hans-Georg Maaßen soll offenbar dazu bereit sein, nach einem möglichen Wahlsieg der AfD in Sachsen-Anhalt im September Landesinnenminister zu werden. Dazu stünde er bereit, sagte Maaßen jetzt der Zeit. Die AfD in Sachsen-Anhalt selbst wollte die Personalie offiziell nicht kommentieren. Aber mehrere einflussreiche Politiker aus dem Landesverband bestätigen der Zeit, dass diese Frage debattiert werde. In Ungarns neuer Regierung gibt es eine Personalie, die die Alarmglocken schrillen lässt. Wie die ungarische Journalistin Taylor Hudak warnt, wird die mRNA-Nobelpreisträgerin Katalin Kariko künftig als Beraterin im gesundheitspolitischen Stab des designierten Gesundheitsministers Zsolt Hegedus fungieren. Kritiker laufen Sturm und schreiben auf X: Wenn das Militär und die führenden Köpfe der mRNA-Industrie gemeinsame Sache machen, geht es nie um die Gesundheit des Einzelnen. Der Bundeskanzler hat beim Bundeskongress des Deutschen Gewerkschaftsbundes, DGB, die Reformbemühungen der Bundesregierung verteidigt. Die Reform der gesetzlichen Krankenversicherung verlange von allen etwas ab, von den Unternehmen wie auch den Versicherten, betonte Friedrich Merz. Dafür wurde der aktuelle Kanzler von den Delegierten ausgebuht. Während der Rede hielten sie auch Plakate hoch. Danach kam der Kanzler auf die geplante Rentenreform zu sprechen. Die Rentenkommission werde bald ihre Vorschläge vorlegen. Dabei sei auch mit Einschnitten zu rechnen. Das alles ist keine Bösartigkeit von mir oder der Bundesregierung, sagte Merz. Dabei wurde es erneut laut im Saal. Es folgten Gelächter und Rufe. Professor Dr. Josef Franz Lindner, der den Lehrstuhl für öffentliches Recht, Medizinrecht und Rechtsphilosophie an der Juristischen Fakultät Augsburg innehat, hat zur aktuellen Entwicklung des EU-Rechts eine beängstigende Analyse gemacht. Er sagte, jede einzelne Norm des deutschen Rechts könnte im Zusammenwirken von Kommission und EuGH gekippt werden. Das Sozialrecht, das Arbeitsrecht, das Schul- und Bildungsrecht, sogar das Verfassungsrecht steht zur Überprüfung durch den EuGH anhand des Artikel 2 EUV. Das ist ein Quantensprung in Richtung eines europäischen Staates, eines europäischen Richterstaates. Dass darüber keine grundsätzliche Diskussion in Deutschland geführt wird, ist mehr als erstaunlich, meinte der Professor. 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
1: Also ich möchte nochmal betonen, wir reden hier über einen Konflikt, der sich in sehr kurzer Zeit entzünden kann, wie auch gleich die nachfolgenden Meldungen zeigen. Wir reden von einem Machtkampf zwischen zwei großen Teilen dieser Welt, dem Westen und dem Osten, wenn man es ganz pauschal sagen will. Und es wird kaum darüber berichtet. Andreas, das ist etwas, was mich fassungslos macht. Es ist ja viel berichtet worden über den Ukraine-Krieg, allerdings extremst einseitig. Jetzt, wo das Ganze an Fahrt annimmt, wir reden ja auch über einen möglichen Atomkrieg, also nicht nur über einen dritten Weltkrieg, sondern über einen Atomkrieg. Und ich betone das deswegen nicht, um Panik zu schüren, nochmal, sondern um klarzumachen, wo wir gerade stehen.

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1: Da sehen wir bei Donald Trump einen Geschäftsmann, der mit Sicherheit sehr gute Berater im Hintergrund hat. Da möchte ich bei Dieter ansetzen. Der sagt, es lohnt sich nicht mehr. Weil die Kriege waren bisher so, wir waren technisch überlegen im Westen, wir waren auch ideologisch überlegen im Westen. Und dann hat man einen Beutezug gemacht, da hat man viel investiert, aber man hat mehr rausbekommen. Und das ist nicht mehr der Fall. Und unser Blick, den wir haben, ist eben von Propaganda gesteuert, dass das Bild, was wir von uns haben, wo wir stehen würden, aber sowas von weit weg ist von dem, wo wir tatsächlich stehen, dass ich nur noch herzlich lachen kann.
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1: Weil Bitcoin ist zwar technologisch dezentral, aber es gibt eben doch einen Kernpool von Entwicklern. Ja? Die haben ja entsprechend auch einen Zugriff auf die, ja, Technologie. Also ganz unkorrumpierbar ist es ja nicht. Ja? Also egal, wer jetzt da 2017 oder 15 in den Block Size Wars korrumpiert wurde oder ob der wer lügt oder jemand anderes, ja, das ist ja mal unerheblich. De facto gibt es aber doch die Möglichkeit zu korrumpieren. Auf der technologischen Ebene, so diskutieren Leute heute zum Beispiel sehr wenige, aber habe ich schon gelesen, auch, dass diese harte Obergrenze von 21 Millionen nicht unbedingt in Stein gemeißelt ist. Also deswegen hätte ich noch gerne einen Standpunkt zu dieser Korrumpierbarkeit, ja, weil da sind auch Menschen involviert bei Bitcoin. Es ist nicht nur Technologie.
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0: 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Nach der US-Absage der Stationierung von Tomahawks in Deutschland will sich die Bundesregierung laut Financial Times um einen Kauf dieser Marschflugkörper selbst bemühen. Verteidigungsminister Pistorius plant dafür eine Tour nach Washington, um den Deal persönlich voranzutreiben. Deutschland sei bereit, sogar einen Aufpreis für die Raketen zu zahlen, um die Lieferungen zu beschleunigen, heißt es von Pistorius. Jedes 12. Unternehmen in Deutschland hat laut einer Befragung Angst um seine Existenz. Die Insolvenzzahlen dürften vor dem Hintergrund der geopolitischen Unsicherheit in den kommenden Monaten auf einem hohen Niveau bleiben, sagte der Leiter der Umfragen des IFO-Instituts, Klaus Wohlrabe, am Montag. Die Krise überträgt sich entlang der Lieferketten. Besonders drei Probleme sollen, laut Meinungsforscher, für eine branchenübergreifend bedrohliche Lage sorgen. Fehlende Aufträge und schwache Nachfrage, steigende Betriebs- und Energiekosten sowie eine zunehmend belastende Bürokratie. Brüssel stellt Moskau erneut Bedingungen für Frieden in der Ukraine. So hat die umstrittene EU-Außenbeauftragte Kallas beim Besuch in Moldau den russischen Präsidenten Putin dazu aufgefordert, seine Truppen nicht nur aus der Ukraine, sondern auch aus Transnistrien abzuziehen. Dies bezeichnete Kallas als notwendige Bedingung, damit die EU überhaupt an den Verhandlungstisch tritt. In einem Beitrag auf Natural News wird behauptet, dass viele der brandneuen Haushaltsroboter deutlich weniger autonom seien als von den neuen Tech-Firmen dargestellt. Statt echter künstlicher Intelligenz würden zahlreiche Systeme demnach über sogenannte Teleoperation funktionieren, also durch Menschen gesteuert werden, die aus der Ferne per VR-Technik die Bewegungen der Roboter kontrollieren. Der Artikel warnt außerdem vor Datenschutz- und Sicherheitsproblemen, weil fremde Operatoren theoretisch direkten Einblick in Wohnungen erhalten könnten. Gleichzeitig wird argumentiert, dass normale Haushalte für autonome Roboter derzeit viel zu chaotisch und unberechenbar seien. Etwa wegen Haustieren, Kindern, Kabeln oder ständig wechselnder Umgebungen. Wirklich funktionierende Robotik sehe man deshalb bislang vor allem in Fabriken, Lagerhallen oder Krankenhäusern. 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
1: Also, ich will mal ganz kurz hier reinlesen, wie das Ganze sich anfühlt, was die Herrschaften da gedealt haben. Es war der damalige RKI-Präsident Lothar Wieler, der in einer E-Mail Lauterbach informierte über die geplante Herabstufung der Risikobewertung seiner Behörde. Begründet durch die geringere Schwere der Omikron-Variante im Vergleich zur Delta-Variante. Lauterbach antwortete jedoch am selben Tag, eine Herabstufung sei problematisch und könnte vor dem bevorstehenden Treffen der Ministerpräsidenten das falsche Signal senden. Und die E-Mail-Korrespondenz zwischen Lauterbach und Wieler, die zeigt, dass der Gesundheitsminister weitere Male intervenierte, immer dann, wenn Wieler sagte und erneut vorschlug, zum Beispiel am 15. Februar, eine neue Risikobewertung zu veröffentlichen.
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1: Die haben den Krieg selber erlitten. Kennedy hat seinen großen Bruder verloren. Eisenhower war völlig down, völlig angekotzt, als er nach der Invasion die Strecke von Le Havre nach Paris lang gefahren ist und die ganzen Leichenberge und die toten Tiere und die zerstörten Häuser gesehen hat. Er hat den Krieg gehasst. Heute haben wir hier, sag ich mal, wohlstandsverwahrloste Eliten, die gar keine Beziehung dazu haben, eine sinnliche Anschauung, was das überhaupt bedeutet, so ein Krieg.
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1: Du vermeidest einfach nur die Arbeit bei dir selbst zu machen. Und das habe ich so oft gesehen bei Leuten, die mir erzählen, ja, die Gesellschaft sollte, ich will, dass die Gesellschaft endlich aufweckt und ich will, und es ist auch, ich will nicht sagen, dass es keine noblen Projekte sind, aber ich habe oft das Gefühl, das waren Leute, wo ich mich halt frage, okay, und wann hast du das letzte Mal gefickt? Jetzt mal ohne Witz. Die halt so aussehen, als hätten die wirklich so, als würden die ihren eigenen Shit gar nicht auf die Reihe kriegen. Weißt du? Echt, du willst die Welt verbessern, aber siehst aus wie ein Hobbit und irgendwie in deiner Küche steht so ein Joghurt rum, der mittlerweile so einen Bart hat und Gandalf heißt und irgendwie eine Sprache spricht. So echt, ist, also was ist das? Also, du musst ja erstmal das bei dir auf die Reihe kriegen.
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0: 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Beim Katholikentag in Würzburg sorgen zahlreiche politische und gesellschaftliche Programmpunkte für Diskussionen. Neben Gottesdiensten und klassischen Glaubensthemen stehen auch Veranstaltungen wie Queere Spuren in der Bibel, das Vaterunser in postkolonialer Perspektive oder Klima- und Migrationsdebatten auf dem Programm. In einem Beitrag auf NIOS wird kritisiert, dass viele Veranstaltungen stark linksgrüne Themen und gesellschaftspolitische Debatten in den Mittelpunkt stellen. Eingeladen sind unter anderem Friedrich Merz, Markus Söder, Ricarda Lang, Ralf Stegner und Luisa Neubauer. Der Katholikentag findet bis Sonntag unter dem Motto »Hab Mut, steh auf« statt. Der Bundeskanzler hat beim Bundeskongress des Deutschen Gewerkschaftsbundes, DGB, die Reformbemühungen der Bundesregierung verteidigt. Die Reform der gesetzlichen Krankenversicherung verlange von allen etwas ab, von den Unternehmen wie auch den Versicherten, betonte Friedrich Merz. Dafür wurde der aktuelle Kanzler von den Delegierten ausgebuht. Während der Rede hielten sie auch Plakate hoch. Danach kam der Kanzler auf die geplante Rentenreform zu sprechen. Die Rentenkommission werde bald ihre Vorschläge vorlegen. Dabei sei auch mit Einschnitten zu rechnen. Das alles ist keine Bösartigkeit von mir oder der Bundesregierung, sagte Merz. Dabei wurde es erneut laut im Saal. Es folgten Gelächter und Rufe. Professor Dr. Josef Franz Lindner, der den Lehrstuhl für Öffentliches Recht, Medizinrecht und Rechtsphilosophie an der Juristischen Fakultät Augsburg innehat, hat zur aktuellen Entwicklung des EU-Rechts eine beängstigende Analyse gemacht. Er sagte, jede einzelne Norm des deutschen Rechts könnte im Zusammenwirken von Kommission und EuGH gekippt werden. Das Sozialrecht, das Arbeitsrecht, das Schul- und Bildungsrecht, sogar das Verfassungsrecht steht zur Überprüfung durch den EuGH anhand des Artikel 2 EUV. Das ist ein Quantensprung in Richtung eines europäischen Staates, eines europäischen Richterstaates. Dass darüber keine grundsätzliche Diskussion in Deutschland geführt wird, ist mehr als erstaunlich, meinte der Professor. Die Direktorin der Nationalen Nachrichtendienste, Tulsi Gabbard, untersucht derzeit mehr als 120 Biolabore im Ausland, die über Jahrzehnte hinweg mit US-Steuergeldern finanziert wurden. Dies geschieht im Rahmen einer Initiative, die darauf abzielt, potenziell riskante Experimente mit Viren zu beenden. Das macht sie in Übereinstimmung mit der Exekutivanordnung von Präsident Trump zur sogenannten Gain-of-Function-Forschung, die auch vor der Corona-Zeit bereits für Kritik sorgte. Einige Experten vermuten sogar, dass so das Coronavirus gezüchtet und freigesetzt wurde. 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